0: Seit wann ist denn jetzt die KI im Einsatz, beziehungsweise wie kam überhaupt die Idee dazu?
1: Die Sicherheit unserer Gäste hat für uns absolut oberste Priorität und mit diesem neuen System setzen wir auf modernste Technik, die unser Personal unterstützt. So gewinnen wir im Notfall einfach viel Zeit. Das System ist ab 8. Oktober installiert worden, 2025. Und ja, ab dem Zeitpunkt läuft das System. Es sind 12 Kameras über dem Hauptbecken. Diese Kameras überwachen und registrieren ausschließlich Bewegungen und Positionen, die so als kleine Punkte dargestellt werden. Somit ist einmal maximaler Datenschutz gewährleistet, auch für die Gäste, die wir mehr oder weniger mit dem KI-System überwachen.
0: Wie wurde denn dieses System ausgesucht? Gibt es schon andere Städte, die das benutzen?
1: Also es gibt andere Städte in Deutschland, die das benutzen. Wir sind allerdings die erste Stadt in Thüringen, die das benutzt.
0: Und wenn Sie jetzt auf die letzten 10 Monate sind es ja dann zurückblicken oder schauen, das vergleichen mit Vorfällen, Unfällen in Situationen, wo die KI das System noch nicht in Einsatz war, wie kann man das jetzt vergleichen?
1: Also die KI hat den Vorteil, dass sie tote Winkel überwindet, mehrere Schwimmer gleichzeitig erfasst, sowohl über Wasser als auch unter Wasser. Wir haben also einen Rundumblick, der nur mit Aufsichtspersonal nicht möglich wäre. Wir hatten einige Alarme, allerdings muss man sagen, die KI lernt dauernd anhand von Bewegungsmustern und verbessert, sage ich mal, ihre Reaktion. Und in dem Fall waren es Alarme, die durch ungewöhnliche Bewegungsmuster ausgelöst wurden. Aber es war noch kein Ernstfall bis jetzt.
0: Also sehen Sie es auch eher als positive Hilfe, als dass jetzt Fehler passieren, die dann doch vielleicht ein bisschen mehr Aufwand kosten?
1: Also wir haben die KI mehrfach getestet, auch mit einem Fernsehteam. Die KI reagiert sofort, also wenn sich zum Beispiel jemand länger als 25 bis 30 Sekunden ungewöhnlich verhält, das heißt unter Wasser liegt oder auf dem Wasser ohne sich zu bewegen, also im Endeffekt sind es definierte Kriterien, die da mehr oder weniger beobachtet werden. Die KI reagiert da sehr zuverlässig. Natürlich ist es eine intensive Zusammenarbeit. Die KI ersetzt ja nicht unser Personal. Die KI ist eher ein reaktives Instrument. Unser Personal agiert präventiv. Das heißt, das Aufsichtspersonal beaufsichtigt das Verhalten der Badegäste. Natürlich auch, wenn es jemandem nicht schlecht geht oder ein Verhalten besonders auffällig ist, kann das Personal da präventiv agieren, damit nicht erst mal überhaupt etwas passiert. Die KI reagiert dann, wenn jemand in Schwierigkeiten bereits geraten ist, sodass da eine optimale Zusammenarbeit ist zwischen, sagen wir, unseren Aufsichtskräften und der KI. Wobei die KI niemals unser Aufsichtspersonal ersetzen kann.
0: Wie genau sieht da diese praktische Zusammenarbeit aus? Also es gibt Armbänder, also so Smartwatches, auf denen man Details zum aktuellen Stand sieht. Wie funktioniert das?
1: Ja, das funktioniert sehr einfach. Und zwar haben die Aufsichtskräfte eine Smartwatch am Handgelenk. Und wenn ein Notfall eintritt, kann die KI genau lokalisieren, wo der Notfall ist, sodass auch eine sofortige örtliche Orientierung für die Aufsichtskraft gegeben ist und die sofort an diesen Ort gehen kann. Das spart natürlich sehr, sehr viel Zeit und ermöglicht damit noch effizientere Erste-Hilfe-Maßnahmen.
0: Und Sie haben ja schon gesagt, die Menschen werden praktisch als Punkte dargestellt und aufgezeichnet.
1: Genau.
0: Also gibt es auch keine Bedenken wegen Datenschutzes?
1: Also wir haben im Vorfeld zur Anschaffung zusammen mit unserem KI-Gremium und den Datenschutzbeauftragten der Stadtwerke Jena das System prüfen lassen und haben da sehr hohe Anforderungen erfüllt. Und das haben wir gemacht, bevor wir das System angeschafft haben, sodass sichergestellt ist, dass das System mehr oder weniger sich an höchste Ansprüche von Datenschutz und IT-Sicherheit hält.
0: Wenn Sie jetzt in die Zukunft schauen, denken Sie, dass Sie das noch irgendwie weiter ausbauen wollen oder vermehrfacht einsetzen wollen?
1: Also wir sammeln im Moment Erfahrung und werten aus, an welchen Standorten der Einsatz einer KI sinnvoll wäre und prüfen dann, ab wann wir KI auch an anderen Standorten einsetzen.
0: Gibt es da eine Vernetzung in Thüringen auch mit anderen Bädern?
1: Also es gab Kollegen, die sich unser KI-System angeschaut haben und im Prinzip, um das in ihre Entscheidungsfindung mit einzubeziehen.

0: 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Der Bauer und die Bergtrolle.
1: Und da war der Bauer. Der hat alleine einen neuen Bauernhof gebaut.
0: Vor vielen, vielen Jahren lebte einmal ein Bauer, der sich ein kleines Anwesen gekauft hatte, auf dem er sich recht und schlecht ernährte. Schließlich wollte er sich einen neuen Stall bauen, denn der alte war schief und krumm. Als er eine Weile überlegt hatte, wo er hinbauen sollte, kam ihm der Gedanke, ihn auf eine Felsenbank zu setzen, die gleich neben seiner Karte, seiner Hütte lag. Als er nun den ganzen Sommer lang gebaut hatte, ward der Stall fertig. Und da brachte er sein Vieh groß und klein hinein. Zuerst war der Bauer sehr froh über den neuen Stall und alle Nachbarn, die auch Ställe bauen wollten, kamen zu ihm und guckten sich ab, wie er es gemacht hatte, denn einen besseren Stall gab's weit und breit nicht. Aber nach einer Zeit hatte der Bauer Kummer mit seinem Stall, denn das Vieh wollte darin nicht gedeihen und einiges starb sogar.
1: Da hat der Bauer irgendwie einen neuen Stall gebaut, weil der alte schon kaputt war. Aber unten war eine Trollhöhle und dann wurden die Tiere krank und waren tot und wurden tot. Und
2: da war eine kranke Kuh
1: und eine ist gestorben.
0: Da fuhr er zur Stadt und holte einen Viehdoktor, aber der konnte nicht helfen. Da ließ er weiße alte Frauen und Gesundbeter kommen, aber mit dem Vieh wurde es nicht besser.
1: Am nächsten Morgen war ein uralter Mann in den Stall. Ein Troll. Der war lieb.
0: Der Bauer, der sich immerhin ein bisschen mehr vorkam als seine Nachbarn, weil er doch den schönsten Stall hatte, grüßte jedenfalls und der Alte grüßte zurück. Und weil der andere nicht maulfaul war, machten sie einen ordentlichen Schnack zusammen und da hörte der Bauersmann, wie es kam, dass sein Vieh nicht gedieh. Der seltsame Alte erzählte nämlich, dass er ein Bergtroll sei und mit den Seinigen genau unter der Felsbank wohne. Und wo der Stall stehe, hätten seine Töchter und seine Frau ihr Zimmer. Ja, und das wäre ja nun nicht gerade schön, sagte er, weil doch der Berg nicht ganz dicht sei. Es sickere nämlich vom Stall aus durch und meistens geradewegs auf den Tisch, der mitten unter der Jauchegrube stehe. Na, das konnten die Bergtrolle natürlich nicht aushalten, wie jeder verstehen kann. Und deshalb ließen sie es eben geschehen, dass alles Vieh im Stall siech und krank wurde. Da war guter Rat teuer für den armen Bauern, denn es würde viel Geld kosten, den neuen Stall an einer anderen Stelle wieder aufzubauen.
2: Der hat dann ein bisschen Geld gegeben.
1: Dann hat ein Troll gesagt, ich gebe dir viel Geld, damit du den Stall umsetzen kannst.
0: Und dann versprach er auch noch, ihm dabei zu helfen, wenn erst einmal der Grund gelegt sei. In 4 Tagen war nun ein neuer Platz bestimmt und der Steingrund wurde gelegt.
1: Dann am nächsten Morgen stand ein neues Haus da. Nur noch ein Brett war übrig. Der hat den Stall neu gebaut. Dann hat der Troll ganz allein in den Stall gesetzt und der Bauer hat das Geld behalten.
0: Jede Kuh und jedes Ferkel stand an seinem Platz und alles war so wie an der alten Stelle. An der Stalltür aber stand der uralte Troll, mit dem der Kätner gesprochen hatte.
2: Die Trolle haben ihn zum Essen dann eingeladen. Da war ganz viel festlich geschmückt und so.
1: Der hat sich das Haus vom Troll angeschaut. Und da war es noch so, dass der ist mit dem Troll durch die Trollhöhle und es waren 3 Tage und dann hat Bauer dachte erst, es sind 3 Stunden rum, dann sind sie nach Hause gegangen und die haben sich ganz doll gefreut. Weil sie dachten, der kommt nicht wieder.
0: Weil nun der Bauer den Stall für so gut wie nichts gebaut bekam und auch das viele Geld behalten durfte, das er zuerst von dem Alten gekriegt hatte, da war er viel reicher als vorher. Außerdem war er zu so einem feinen Essen eingeladen worden und da wollte er, versteht sich, etwas dagegen setzen.
2: Und dann hat der Bauer viele Leute eingeladen und da haben sie ein Fest gefeiert.
1: Da sind alle Trolle gekommen und ein Troll hat sich in ein Mädchentroll verliebt.
2: Und die Schwestern von den Trollen, die haben dann noch geputzt und so bei denen.
0: Und sie hatten alles Vieh gestriegelt, dass es nur so glänzte, und das Futter bereitet und schließlich noch den Stallboden gefegt. Und dann folgten sie dem Bauern in die gute Stube. Aber sie alle, ach, wie waren sie fein und schön. Und die Jüngste war die Beste von allen. Und der einzige Sohn des Bauern verliebte sich auch gleich in sie. Und sie verliebte sich in ihn, dass es eine Lust war.
2: Kein Troll, weil er war eine Prinzessin.
0: Aber um sie kriegen zu können, sollte er ihren Namen raten.
1: Und die Prinzessin hat dem Troll den Namen gesagt. Ja, Sissa.
0: Und da war es natürlich nicht mehr schwer, ihren Namen zu sagen. Und so wurde etwas aus den beiden. Zuletzt bekam der Sohn noch zu wissen, dass sie gar kein wirklicher Troll sei, sondern eine Prinzessin, die in den Berg gebracht worden war, als sie ein Kind war.
2: Da haben die geheiratet.
0: Später aber übernahm der Sohn den Bauernhof. Und seine Frau und er lebten glücklich als Bauern ihr Leben lang. Und kein Tier im Stall wurde jemals mehr krank.
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0: Den Freiwilligentag gibt es ja schon seit 2004. Welche Idee steckt denn dahinter?
1: Also der Freiwilligentag ist immer eine Möglichkeit, wo sich Menschen an einem Tag kurzfristig irgendwo engagieren können, in der Stadt oder auch im Landkreis, und da mal so schnuppern können, was heißt denn ehrenamtliches Engagement. Und vielleicht entsteht da im Nachhinein auch so ein dauerhaftes Engagement, zum Beispiel in einem Seniorenheim oder in einem Naturschutzbereich. Aber die Idee ist, Engagement in einer kurzen Zeit kennenzulernen und das miteinander zu tun, dabei Freude zu haben.
0: Wie werden denn die Institutionen, die da mitmachen, gesammelt? Wie läuft das ab?
1: Also wir kennen viele Einrichtungen, Vereine und Initiativen schon viele Jahre. Die kennen auch den Freiwilligentag. Wir schreiben die dann jedes Jahr an, ob sie Lust haben, wieder eine Aktion in ihrer Einrichtung oder in ihrem Verein zu starten. Und es gibt aber auch einige neue Vereine und Initiativen. Und die sind meistens über uns auch gelistet, über die Datenbank engagiert in Jena. Und die schreiben wir dann auch an.
0: Die Anmeldung läuft noch bis zum 7.9. Wo muss man denn da schauen, um sich anzumelden?
1: Genau, das ist jetzt schon die Anmeldung für die Freiwilligen. Es gibt 33 Aktionen in diesem Jahr und da schaut man auf engagiert-in-jena.de. Dort gibt es einen Button Freiwilligentag und dann kann man sich unter 33 Möglichkeiten eine aussuchen und sich über diese Plattform anmelden. Wer das nicht nutzen will, der kann auch uns entweder eine E-Mail schreiben oder hier anrufen oder persönlich vorbeikommen in unserem Büro in der Unterlauengasse 3.
0: Wenn man jetzt auch auf die letzten Jahre guckt, wie war da die Resonanz und gab es vielleicht auch Menschen, die gesagt haben, okay, ich merke, dass ich eigentlich die Kraft und die Lust habe, mich mehr zu engagieren und mache das jetzt weiter?
1: Also wir wissen das von einigen Seniorenheimen, dass dann Menschen dort dauerhaft geblieben sind oder zum Beispiel bei uns auf der Trüperwiese, wo immer eine Apfelernteaktion startet, sind dann auch Menschen immer wieder zum Arbeitseinsatz gekommen. Wir erheben da jetzt aber keine Statistik darüber zu allen Aktionen, die da stattfinden.
0: Aber gibt es dann trotzdem noch mal Menschen, die sich dann irgendwie melden und sich vielleicht noch anders einbringen wollen?
1: Genau. Also die fragen dann entweder bei uns nach einem Beratungsgespräch zum Engagement oder schauen sich auf der gleichen Datenbank engagiert in Jena um, wo sie sich dauerhaft engagieren können. Da sind zurzeit in der Stadt auch im Stadt- und Saale-Holzland-Kreis gesamt über 180 Angebote gelistet.
0: Und vielleicht nochmal, um auf die Rolle vom Ehrenamt zu gucken, vom Engagement. Wie wichtig ist das denn für die Gesellschaft, um zu funktionieren, aber vor allem vielleicht auch spezifisch für Jena?
1: Also das spielt hier eine ganz große Rolle, so weil das auch so diesen sozialen Aspekt hat, dass Menschen sich treffen können, sich austauschen können, miteinander was tun. Und Ehrenamt heißt ja auch unentgeltlich was zu tun. Das heißt so eben auch mit viel Engagement etwas zu machen, was der Gesellschaft was bringt. Also wenn man miteinander was tut und was Gutes tut, vielleicht noch der Aufruf kommt, sehr gerne schaut bei uns. Es gibt viele, viele Senioreneinrichtungen und Einrichtungen für Menschen mit Behinderungen, wo ihr euch engagieren könnt. Ihr könnt euch in Naturschutzprojekten engagieren, ihr könnt kreative Sachen machen. Und die Belohnung gibt es natürlich auch bei so einem Freiwilligentag. Das ist unser Abschlussfest ab 15 Uhr. Da gibt es Musik, Leckereien und eine kleine Überraschung noch dazu.

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1: Herzlich willkommen zur Interviewreihe Rotes Sofa anlässlich des 42. GMK-Forums zum Thema Don't Panic, Medienbildung für Mut und Resilienz in einer Welt im Umbruch. Neben mir sitzt Isgard Waller.

0: Let's go.
1: Hi und herzlich willkommen zu unserem heutigen Beitrag über den Messenger WhatsApp.
2: Zuerst ein paar generelle Fakten. WhatsApp gehört dem Großkonzern Meta, zu welchem auch Facebook gehört. WhatsApp hat im Play Store weltweit 5 Milliarden Downloads. Nun, was ist WhatsApp aber eigentlich? WhatsApp ist eine Messenger-App. Hier kann man sich, wie der Name schon sagt, Nachrichten hin und her schicken. Das kann man in Gruppen tun, aber auch in Zweier-Chats. Auch kann man in WhatsApp ein paar Bilder mit Text, einen sogenannten Status, mit allen seinen Kontakten teilen.
1: Auf WhatsApp kann man natürlich auch mit seinen eigenen Kontakten telefonieren. Es gibt auf WhatsApp eine neue Funktion, und zwar die sogenannten Kanäle. Dort können Leute sozusagen mit sich selber schreiben und andere Leute können darauf reagieren.
2: WhatsApp wird von sehr vielen Leuten, wie wir schon bereits wissen, genutzt. Doch eigentlich ist WhatsApp erst ab 16. Doch viele Kinder unter 16 Jahren nutzen WhatsApp auch. Warum ist dieser Messenger aber erst ab 16? Nun, vielleicht ist er doch nicht so unschuldig. Schauen wir einmal auf die Gefahren. Es gibt seit neuestem eine Funktion in WhatsApp, die es einem erlaubt, selber Sticker zu erstellen. Hier können natürlich nicht nur kinderfreundliche, sondern auch andere, gefährlichere Sticker aufkommen. Nach Befragungen der JIM-Studie wurden 2021 Kinder und Jugendliche von 12 bis 19 Jahren gefragt, ob sie denn WhatsApp nutzten, und 78% bejahten diese Frage. Ist der Schutz von Kindern und Jugendlichen auf WhatsApp zu klein?
1: Und mit dem Herunterladen von WhatsApp stimmst du automatisch zu, dass Meta, der Konzern, wozu auch WhatsApp halt gehört, die Daten von dir sammelt. Das sind nicht irgendwelche Datensammler, das ist Meta selbst und die machen das nicht mal geheim. Wenn du da das WhatsApp installierst, stimmst du automatisch zu, dass Meta deine Daten sammelt. Deswegen sollte man immer genau aufpassen und sich überlegen, ob man das jetzt wirklich braucht oder nicht andere Messenger, die es zur Alternative gibt und die fast genauso sind wie WhatsApp. Auch ein negativer Faktor von WhatsApp ist natürlich das Mobbing in gewissen Channels. Zum Beispiel in einem Klassenchat oder so. Da wird schnell mal jemand ausgeschlossen, ausgegrenzt und meist sind es auch noch die Leute, die diesen Chat gar nicht lesen können oder gar kein WhatsApp haben und über die wird dann auch zum Beispiel gelästert.
2: Nun, man könnte es so sagen. Man muss, um sich bei WhatsApp anzumelden, nur ein kleines Häkchen setzen bei der Frage, sind Sie mindestens über 16 Jahre alt? Das können natürlich schon Dreijährige. Also ist WhatsApp vielleicht nicht gut genug geschützt, dass man sagen kann, ich lasse mein Kind zu WhatsApp, denn dort können oft nicht kindgerechte Themen angesprochen werden. Es wird immer gesagt, dass WhatsApp sehr sicher ist und die Nachrichten Ende zu Ende verschlüsselt sind. Doch in letzter Zeit ist ein Gerücht umgegangen, dass auch diese Ende zu Ende Verschlüsselung nicht ganz sicher ist. Also es bleibt weiter fraglich, ob WhatsApp tatsächlich so kindgerecht und auch sicher ist. Doch warum ist WhatsApp so beliebt? Nun ja, es könnte daran liegen. Bei WhatsApp kann man nicht nur Nachrichten senden. Man kann auch telefonieren, Videoanrufe machen oder andere Sachen. Nun, WhatsApp ist auch kostenlos. Das ermöglicht es, allen diese App zu benutzen.
1: Aber an Chats gibt es nicht nur negative Seiten. Man kann natürlich auch lustige Bilder schicken, man kann Videos schicken, man kann Emojis schicken, die sehr lustig sein können, aber auch Links zu anderen Videos. Vielen Dank fürs Zuhören und vielleicht habt ihr in unserem Beitrag etwas Neues gelernt.

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0: Dankeschön. So, jetzt herzlich willkommen zu Perfect Pitch Radio. Du hörst nichts? Das liegt aber wahrscheinlich nur, dass dein Kopfhörer vielleicht nicht aufgedreht ist. Also wenn ich spreche, ich habe jetzt zumindest einen Pegel. Also ich habe Pegel, habe ich sowieso immer, aber hörst du jetzt? Ja? Sag du mal was.
1: Ja, ich glaube, jetzt höre ich
0: was. Jetzt sind wir zumindest
1: total merkwürdig.
0: Jetzt sind wir zumindest erstmal auf Sendung. So, jetzt haben wir aber ein ganz anderes Problem. Also erstmal herzlich willkommen zu Perfect Pitch Radio. Wir hatten uns einen super, super genialen Einstieg ausgedacht, der dadurch zerstört wurde, dass
1: das Gerät hier nicht funktioniert.
0: Dass wir PC1 hochgezogen haben und es kam kein Pegel und dann nach 5 Sekunden die Ausfallsicherung. Wie machen wir denn jetzt weiter? Ich bräuchte jetzt eine Mitteilung aus der Regie, wie wir jetzt damit umgehen. Dass das vielleicht falsch eingestellt war und das war gar nicht PC, obwohl er hat es ja aber gespielt, aber es war kein Pegel. Vielleicht sollten wir mal probieren, ob wir hier vom Rechner was hören. Und zwar, da fangen wir mit meiner Neuvorstellung an. Die Rolling Stones sind zurück. Du freust dich.
1: Ja.
0: Ja, die Rolling Stones nach gefühlten 500 Jahren im Geschäft. Ich weiß gar nicht, wie vielte Album das ist. Jedenfalls heißt es Foreign Tongues. Und ich wurde gebeten, Never Wanna Lose You daraus zu spielen. Und dann gucken wir jetzt mal, ob das mit dem Laien funktioniert. Ich starte das jetzt mal hier und dann gucken wir jetzt, ob die Stones...
1: Ob ihr das hört. Oh ja, das geht.
0: Dann... Yeah! Viel Spaß mit den Rolling Stones.

0: So, hast du uns vor lauter Hektik irgendwie erklärt, von welchem neuen Rolling Stones Album das ist?
1: Foreign Tongues.
0: Foreign Tongues.
1: Das ist jetzt gefühlt, wie lange ist es draußen? Das ist, glaube ich, im...
0: Ist schon ein Moment, oder?
1: Im Juni, Juli oder so erschienen. Es ist schon eine ganze Zeit in den Charts. Aber jetzt, hier im Sommerloch haben wir uns ja entschieden, kein größeres Thema, außer ein Mikrothema, wenn das hier dann bei dir mal funktioniert.
0: Wenn das funktioniert.
1: Dann hören wir auch was von dir heute.
0: Ja,
1: da gibt es auch ein Mikrothema. Mikrothema, das ist sehr...
0: Jetzt verstehe ich.
1: Und die Rolling Stones, ja, also wenn die natürlich was veröffentlichen, dann sind wir hier da immer dabei. Und meine bessere Hälfte hat das, also die hat es vor mir gehört oder überhaupt und meinte, die findet das richtig gut. Und da war der Wunsch, hier Radio mach, aber du spielst von den Rolling Stones.
0: Gut.
1: Ja.
0: So richtig mit Neuvorstellungen habe ich ja nicht wirklich
1: was zu tun. Naja, wir fassen das ja immer weit. Es gibt ja auch Wiederveröffentlichungen oder.
0: Ich habe mal Neuvorstellungen so interpretiert, dass ich einfach das mitbringe, was ich in letzter Zeit erworben habe. Und der Record Store Day liegt ja noch nicht so lange zurück.
1: Mhm.
0: Und da musste ich verschiedene Titel erwerben, sozusagen. Falls die Technik funktioniert, würden wir jetzt einen davon hören, und zwar vom Faithless-Album To All the New Arrivals. Das ist von 2010 schon.
1: Okay, du probierst jetzt nochmal mit Channel 1.
0: Genau, ich probiere das nochmal.
1: Und ansonsten wäre ein Channel 2, aber das können wir ja dann auch.
0: Wenn das nicht funktioniert, funktioniert das auch nicht, ja. Also das ist.
1: Weiß ich nicht. Kann ja sein, dass vielleicht Channel 1 nicht geht, aber für die Channel 2.
0: Wir würden von dem Faithless-Album Bombs hören. Heißt der Track. Das Album ist übrigens so ein durchscheinendes Chemical Green.
1: Okay.
0: Das Albumcover ist auch mit viel so Grüntönen, deswegen hat man wahrscheinlich die Vinylfarbe so gewählt.
1: Ja, verstehe.
0: Wir probieren es mal.
1: Und ansonsten spielen wir was anderes.
0: Genau.

0: So, also der Player 1 möchte heute nicht genau, mit uns also, spielen.
1: Info an die Regie, Channel 1, PC 1 kommt, ist tot.
0: Deswegen sind wir jetzt gleich mal aus Verlegenheit auf dieses Mikrothema ausgewichen. Und da müssen wir auch verraten, was das Mikrothema ist. Nämlich Songs von
1: Spin-Offs
0: aus Bands, aber mal ausnahmsweise nicht der Sänger oder der Bandleader, ja. sondern so...
1: Der Sidekick.
0: Genau. Und das war John Frusciante mit Going Inside aus dem schönen Album, keine Ahnung, wie das heißt, To Record Only 10 Days of Water oder so ähnlich.
1: Richtig, sehr gut, sehr gut. Das haben wir auch schon sehr oft gespielt. Ein sehr hervorragender Song, mag ich sehr. Mag auch mal eine bessere Hälfte. John Frusciante, das ist ein großartiges Album gewesen. Und hat ja eine ganz beachtliche, also der hat krude Sachen da veröffentlicht, aber doch eine eigentlich ganz imposante Solo-Karriere da hingelegt. Hat auch mal in einem Jahr, glaube ich, irgendwie 4 Alben rausgehauen und halt, was ihm irgendwie so nachts, was man halt so einfällt.
0: Kennt halt kein Schwein außer den.
1: Ja, ja, ja, außer den.
0: Pitch Radio
1: außer uns, die das hoch und runter spielen und hören, ja.
0: Gut, dann wollen wir jetzt wirklich mal Faceless spielen.
1: Jetzt wollen wir mal gucken.
0: Das von hier. Dem grünen Vinyl, aber nicht in echt, nur so ein bisschen digitalisiert. Okay, dann jetzt hoffentlich von dem Player, der funktioniert.
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0: So, die Platte muss ich auf jeden Fall mal waschen. Die knistert
1: war
0: etwas.
1: War das so schmutzig, ja?
0: Nein, schon ein bisschen.
1: Bis der grüne Schimmer weg ist.
0: Genau.
1: Ja, Faithless, genau. Da machen wir jetzt hier nicht einen großartigen Sprung. Bleiben
0: ich habe schon gesehen.
1: In der Musikrichtung. Ja. Sehr interessanter Künstler.
0: Meine erste Frage, die mir eingefallen war, lebt der noch?
1: Ja, weil er hat jetzt vor, also das ist jetzt wirklich letzte Woche, 14 Tagen rausgekommen. Ich weiß gar nicht, warte mal, jetzt habe ich gar nicht gezählt, aber es ist, er hat eine beachtliche Solo-Karriere hingelegt. Also hier, das ist hier 2, 4, 6, 8, 10, also das ist hier
0: viele.
1: Viele. Und genau, der hat nämlich 95, das war früher, also in den 80ern schon angefangen. Und also über 30 Jahre schon dann eine erfolgreiche Karriere. Nämlich als auf dem Debütalbum von Massive Attack's Blue Line war er mitbeteiligt. Und ich habe jetzt auch gerade gesehen, dass er für das zweite Album Protection, da sollte er Lyrics schreiben, das hat er dann nicht irgendwie hingekriegt. Dann hatte er aber schon Sachen für Solo. Dann hat er Massive Attack die Sachen für ein Solo-Album gegeben, hat dann wieder Sachen verwendet, die er dafür, also hin und her. Die Rede ist von Tricky und wie gesagt, das unzählbarste Album veröffentlicht und das heißt Different When It's Silent und daraus hören wir den Track It Still See Me There.
0: Dann.

0: Na, das ist ja ein sehr überraschendes und abruptes
1: ja,
0: Ende.
1: Halt.
0: Was machst denn du hier?
1: Ne, gar nichts. Hab ich da nicht gedrückt?
0: Ich muss natürlich sagen, ich bin jetzt ein bisschen enttäuscht.
1: Von Tricky?
0: Ja, ich habe jetzt irgendwie so eine Acid-Trip-Hop-Zappelei erwartet und nicht so ein
1: Schnarch-Zeug. Das macht doch schon lange nicht mehr. Wir spielen nachher noch vielleicht noch mal was. Ich suche noch was raus.
0: Du suchst was raus, was nicht so schnarch ist.
1: Ja.
0: Okay, dann habe ich meine neue Vorstellung, das ist jetzt die älteste Neuvorstellung ever. Das ist nämlich ein Re-Release von einem Live-Album, was schon 1995 rausgekommen ist. Hat damals tatsächlich irgendwie, habe ich mich kundig gemacht, ganz ziemlich schlechte oder sehr durchwachsene Kritiken bekommen.
1: Vernichtende Kritiken.
0: Nicht, weil die Musik irgendwie schlecht ist oder weil das irgendwie schlecht aufgenommen ist, sondern weil die guten Jungs halt seit damals 14 Jahren
1: nichts Neues
0: gemacht hatten sich 1980 aufgelöst und sind dann 93, 94 auf Tour gegangen in Amerika und haben natürlich nur alte Sachen gespielt. Ja?
1: Stimmt, ja.
0: Und
1: kam dann auch später nochmal mit neuem Material.
0: Genau. War natürlich wahrscheinlich einfach nur so zum Antesten, ob einen noch jemand hören möchte.
1: Ja, wir sind noch da, hört uns.
0: Und das nächste Album folgt ja kurz darauf, Two Against Nature. Die Rede ist von Steely Dan und dem Album Live Over America. Und wir hören daraus gleich den ersten Track, den absoluten Klassiker Babylon Sisters.

0: Gut, die Platte muss ich auch waschen.
1: Also ist morgen Waschsamstag morgens bei Mark hier. Morgen ist alles rein in die Maschine und fertig. Tasse, Hose, Platte. Ein Aufwasch, ja. Gut. Ja, Steely Dan, und wir bleiben jetzt hier im Thema sozusagen live und alte Helden aus dem Jahre 79 live in Paris jetzt hier. Supertramp. Und zwar aus Gründen, Anlass, der Song heißt School, und damit sind gegrüßt alle morgigen Schulanfänger hier bei Perfect Pitch Radio. Supertramp.

0: Das war wieder ein Record Store Day Release.
1: Das war wieder live.
0: Das war wieder live. Wir sind jetzt gerade in der Live-Ecke.
1: Nee,
0: ja, Fallout Boy mit Uma Thurman vom Live-Album So Much for 2 Hour Dust. Live at Madison Square Garden. Das sind tatsächlich drei Platten in unterschiedlicher Farbe. Irgendwie eine ist rot, eine ist orange und die andere ist. Zu meiner Schande muss ich gestehen, ich konnte es noch nicht hören. Ja, wie mein Schwiegervater immer sagt, die Zeit reicht nicht mehr zum Bier trinken.
1: Oh mein Gott. Da läuft es richtig schlecht.
0: Ja, das ja.
1: Ist nicht mehr recht. Ja, deswegen haben wir vorhin schon mal ein Bier
0: getrunken. Ja, genau.
1: Die Zeit haben wir uns genommen. Ja, Triple-Album. Da kommen wir, machen wir gleich mit hier live. Gleich nochmal ein Triple-Album. Auch jetzt hier, aber schon im Juni oder so erschienen. Der Boss aus seiner 24er-Tour mit der E-Street Band und in einem ganz besonderen Venue für ihn im Asbury Park natürlich gespielt auch. Und ja, ist natürlich also immer noch in Höchstform, ne, live. Und deswegen auch hier ein Triple-Album, also 3 Stunden Rock'n'Roll. Und wir hören jetzt aus dem mittleren Teil das großartige und hier ein bisschen abgewandelte Atlantic City.
0: Und wir hoffen, dass der CD-Player geht.
1: Ja, das wird schon. Ich bin sehr zuversichtlich.

0: Bruce Springsteen live hier bei Perfect Pitch Radio. So, wir nähern uns zur zweiten Stunde.
1: Oh ja, sind wir schon.
0: Na.
1: Gut, dann machen wir noch eine Neuvorstellung, die auch keine Neuvorstellung ist, sondern nur Neueingang in meine Sammlung gefunden hat. Und zwar habe ich ja, seitdem ich so ein bisschen im fortgeschrittenen Alter bin, so ein Sweet Spot for Country Music.
0: Siehst du? Hatte ich schon immer.
1: Und hast du schon immer.
0: Da ja, zumindest Johnny Cash, ja.
1: Und da bin ich irgendwie letztlich auf die Brothers Landreth gestoßen aus Kanada.
0: Oh.
1: Die machen ganz tolle Musik. Der Joey Landreth ist auch ein ganz toller Gitarrist. Und das ist so ein bisschen, also richtig gute Country-Musik ist ja immer handwerklich ziemlich gut gemacht. Und das ist schon auch so ein bisschen Tick besser als der Durchschnitt.
0: Ja, okay.
1: Sind noch relativ jung, ja. Also jünger als ich. Alles, was jünger ist als ich, ist relativ jung. sehen auch nicht so aus.
0: Ja, das machen die Country-Bärte.
1: Das machen genau die Country-Bärte. Das ist vom Album 87. Das ist Geburtsjahr vom Joey Landreth. Und der Song heißt Something. Das ist so ein bisschen, das ganze Album ist so ein bisschen poppiger.
0: Mhm.
1: Das variiert von Album zu Album ein bisschen. Ich glaube, das ist von, nagel mich nicht fest, glaube ich, von 2019. Ist jetzt nicht mehr das Allerneueste. Ich muss mich erstmal so ein bisschen reinarbeiten.
0: Naja, ist ja richtig. Da fängt man vorne an, ja.
1: Genau.
0: Ich bin sehr gespannt.
1: Du bist sehr gespannt.
0: Ja.
1: Dann hören wir mal rein.

0: So, jetzt haben wir die ganze Zeit gequatscht, das konntest du gar nicht zuhören irgendwie.
1: Nee, du, also das ist heute der 14., ne?
0: Ja.
1: Sehr gut. Ja, nee, doch, ich habe schon nebenbei mitgehört.
0: Also wie gesagt,
1: das... Sehr, also ich habe jetzt den Country an... Also ja,
0: ja, das Album ist ziemlich poppig.
1: Das ist sehr, sehr poppig. Die also, hätte ich jetzt also gar nicht
0: albertig
1: und also ich hätte die jetzt eher...
0: Ich glaube, damals hat er auch noch keinen Bart gehabt.
1: Ah, siehst du. Ah,
0: den hat er sich danach erst wachsen lassen.
1: Und dann haben sie ein bisschen mehr Roots.
0: Genau, mittlerweile ist das so ein bisschen mehr Roots. Platten kommen nächste Sendungen.
1: Ach so, okay, gut, gut.
0: So, was hast du jetzt für uns?
1: Jetzt haben wir eine richtige Neuverstellung.
0: Eine richtige Neuverstellung, okay.
1: Heute veröffentlicht. Die gute Phoebe Bridgers ist zurück mit ihrem dritten Album. Man kennt sie ja als ein Drittel von Boy Genius vielleicht.
0: Kenn ich nicht.
1: Kennst du nicht, gut. Kennst du nicht, gut. Haben wir aber doch, glaube ich, hier schon mal gespielt. Naja, habe ich wieder angeschleppt. Das ist wieder was für dich hier. Aufgeklärte, sehr aufgeklärte Mädchenmusik. Und genau, mit dem Debütalbum, damals, da war sie 23, jetzt ist sie 32. Und was habe ich hier gelesen? Sie entwirft auf diesem Album, Lost Weekend, ein gewaltiges Panorama an Gefühlen und Sounds. Und da spielt auch Herr Gott und die Welt spielt mit.
0: Der Andy zitiert wieder aus dem Rolling
1: Stone. Ja, ich zitiere. Herrlich. Ja. So, pass auf, wir haben hier Nate Walcott an der Trompete, Jim Keltner am Schlagzeug, Blake Mills spielt alles Mögliche. Und du weißt, was das heißt. Das sind 4 Sterne und ein halber. Das ist die Höchstwertung. Das ist der Ritterschlag.
0: Das ist nicht die Höchstwertung. Die Höchstwertung sind 5 Sterne.
1: Ja, aber die Höchstwertung gibt es auch nur immer einmal in 2 Jahren.
0: Ach so.
1: Für irgendjemanden. Bob Dylan hat es immer
0: geschafft.
1: Das
0: kann man sich dann meistens nicht anhören.
1: Das als Normalsterblicher lässt man lieber die Hände davon.
0: Als Normalsterblicher greift man lieber zu etwas, was im Rolling Stone noch
1: 2 Sterne oder einen kriegt. Und ich greife dann immer zu, wenn es hier, da ich immer hellhörig, wenn die halbe Sterne an die 4 noch dran da, jetzt will ich es wissen. Und deswegen habe ich das raus und jetzt hören wir 2 Titel, habe ich rausgesucht aus dem hier doch, also man sollte mal reinhören. Phoebe Bridgers, erinnere ich mich, die hatte einen hervorragenden, gezählt zu den legendärsten Live-Auftritten. Es war, glaube ich, Saturday Night Live oder im weißen Kleid, ganz unschuldig stand sie da und dann packte sie die Gitarre aus und zerlegte die und also das hatte schon Metal-Charakter, was sie da als Solokünstlerin an den Tag, also hat keiner damit gerechnet, dass sie so auftritt. Das hat sich bei mir mit Phoebe Bridgers sozusagen verbunden. Und jetzt hier die Songs Liberty Tree und The Outside bei Perfect Pitch Radio.

0: So, ich dachte, das fängt irgendwann mal an, ist aber nicht der Fall.
1: Nee, das bleibt halt so. So, stopp. Stopp! So, das war Phoebe Bridgers hier. Das, die Veröffentlichung der Stunde heute erschienen. Lost ja. Weekend.
0: Gut.
1: Gut.
0: Also ich hätte dann jetzt wieder eine alte Neuvorstellung, nur jetzt kürzlich den Eingang in meine Sammlung gefunden hat, weil es dieses Album irgendwie ganz schwer zu kaufen gab. Also selbst auf CD war das irgendwie nicht zu bekommen und auf Platte schon gar nicht. Nämlich das sechste Album des Stone Temple Pilots, das letzte mit Scott Weiland am Mikrofon. Das heißt einfach nur Stone Temple Pilots. Das hatte damals auch nicht so tolle Kritiken bekommen. Ich finde das irgendwie ein ganz rundes Album, aber man muss, ist wahrscheinlich aus der Rückschau kann man das irgendwie beurteilen.
1: Das
0: also,
1: hast du ja oft genau, dass man irgendwie verrissen worden so, und dann waren später mussten sie sagen, oh.
0: Also ist zum Beispiel, ja. ist jetzt nicht so rockig und nicht so krachig wie zum Beispiel Number 4. Hm. Aber es ist ein klassisches Stone Temple Pilots Album, was man sich auf jeden Fall anhören kann. Gab es jetzt wieder, wie gesagt, auch wieder als Re-Release auf Vinyl auch in, was habe ich noch gepostet bei Instagram, in so einem Rotton, weil das Albumcover ist auch, also ja, das passt mich, immer zum Albumcover.
1: Wenn ich nachgucken soll, muss ich nachgucken.
0: Wir hören daraus Dare If You Dare.

0: The Stone Temple Pilots hier bei Perfect Pitch Radio. So, jetzt gibt es einen kleinen Nachschlag und zwar am 22. Juli war das schon. Ist schon wieder eine Ecke her, ist schon wieder fast ein Monat rum. War in der Kulturarena Tanina Tikaram. Kennst du?
1: Mhm.
0: Wegen Twist in My Sobriety. Mhm. Und dann?
1: Und dann nix.
0: Nee, ging mir eigentlich auch so. Ich weiß, dass ich das damals auf irgendeiner ersten Mixtapes irgendwann mal aus dem Radio aufgenommen hatte und dann hatte ich das noch, weiß ich noch, irgendwie, also wie man das dann so schreibt, wie man hört, ne, so irgendwas, so, das kann ich. So, und seitdem ist Nina Tikaram irgendwie mit diesem Song verbunden. Aber man tut ja eigentlich, und das war die ganze Zeit im Konzert irgendwie nicht losgelassen, irgendwie unrecht, weil die eigentlich wirklich eine sehr großartige Künstlerin ist und ein sehr breites Spektrum. Sie wechselt von Gitarre ans Klavier und die Begleitband vom Cello ans Klavier und so. Und sie hat ja auch, wenn man sich das jetzt anguckt, ihr 2, 4, 6, 8, 10, 12. Album oder sowas ist das jetzt. Und genau, ist jetzt nämlich fast 40 Jahre. 88 kam das erste, also 2 Jahre, dann hat sie eine 40-jährige Karriere. Und das aktuelle Album, mit dem sie das, also das sozusagen jetzt auch auf der Tour war und ist, das Liar, Love Isn't the Right, schließt sozusagen so ein bisschen den wieder an ihr Debütalbum Ancient Heart aus dem Jahr 88 ran. Aber sie ist halt mehr als nur Twist in My Sobriety, muss man sich ganz sagen. Großartige Songs, war ein sehr großartiger Abend. Und wir hören jetzt aus dem aktuellen Album von Tanina Tikaram, Sweet Feather and the Storm, und dann aus ihrem, in der Mitte war das hier, Can't Go Back, das war aus dem Jahre 2012, den Song Heavy Pressure, hier bei Perfect Pitch Radio. Warte, da muss ich drücken.

0: So, das war also Tanita Tikaram hier bei Perfect
1: Pitch. Du schickst immer ihr T übrigens im Vornamen.
0: Tanita?
1: Genau.
0: Tanita Tikaram. Zu viele Ts.
1: Zu viele Ts. Hast du schon einen T oder
0: was? Ja, du weißt doch, ich vertrag doch nicht. So.
1: Ich hätte noch mal eine halbwegs Neuvorstellung. Mir ist gar nicht bewusst, ob wir da draus schon mal was gespielt haben, weil Erstveröffentlichung war Ende April. Haben wir schon
0: was? Du hattest das, ja, du hattest es damals, weil wir haben gesagt, da kommt ein neues Album, da hatten wir schon hin, Anfang des Jahres drauf hin, hier, die sind am Start. Und dann hattest du das, glaube ich, auch schon dabei. Also bin ich mir ziemlich sicher.
1: Na gut, also nochmal hier, neues Foo Fighters Album, Your Favorite Toy, im April rausgekommen. Wir hören Child Actor.

0: Die Foo Fighters. Das Foo Fighters, wie viel das Album war? Das war auch irgendwas in der Richtung
1: Das
0: 10.
1: Ist,
0: oder
1: nee,
0: sowas,
1: das
0: ne?
1: ist schon mehr.
0: Mehr, ja.
1: Das
0: Oh,
1: ist, glaube ich,
0: ja.
1: schon 13 oder so.
0: Weil nämlich die Herren, die wir jetzt hören, nämlich Muse, die haben jetzt Ende Juni ihr 10. Album rausgebracht, The Wow Signal. Und so gut wie lange nicht mehr. Space Metal trifft Elektropop.
1: Ich bin gespannt.
0: Oder? Pass auf. Überall Ideen, überall Energie. Wow.
1: Wow. Naja, oft, also meistens steht ja in deinem Rolling Stone irgendwas drin, was da nicht geliefert wird, also weiß ich nicht.
0: Na, wir sind gespannt. Wir hören mal den Song Hexagons, habe ich ausgewählt, aus dem aktuellen Muse-Werk.

0: auf jeden Fall. Viel Sound, viel Space.
1: Viel Space auf jeden Fall, ja. Das klingt ja alles wie mit der Laserkanone geschossen.
0: Ja, nicht nur mit einer. Nicht nur mit einer. Ja. Ich muss es mir nochmal in voller Länge
1: in Ruhe
0: rein hören. Ich werde es wahrscheinlich nochmal der einen oder anderen Sendung oder am Ende des Jahres sicherlich nochmal mitbringen. So. Jetzt gibt es hier ein Geheimnis. Das dritte Geheimnis gibt es jetzt.
1: Ich bin jetzt bei meinem Mikrothema angelangt. Die Neuvorstellung ist jetzt Schluss. Jetzt kommen praktisch Bands von Helden aus den 90ern und 2000ern, aber aus der zweiten Reihe. Also nicht die, hatten wir vorhin schon, nicht die Sänger oder Sängerin, sondern der Bassist oder der Gitarrist oder irgendjemand hat halt irgendwie noch ein Side-Projekt. Und das geht gleich los mit, da geben sich gleich viele die Klinke in die Hand, die in der zweiten Reihe standen, nämlich Matt Cameron von Soundgarden, Chris Novoselic von Nirvana und auch Kim Thayil von Soundgarden. Matt Cameron hätte ja noch so eine andere kleine Nebenband gehabt, die wir hätten spielen können, aber weiß ich nicht, die ist dann so bekannt. hat aber auch, hätte ich auch gehabt, wir gucken hier gerade, was noch so, wer noch so dabei war, John Baba Dupree hat mit Matt Cameron zusammen noch bei Hater gespielt, das Album hätte ich irgendwie auch mitbringen können. Wir haben mal hier, ich habe jetzt mal das mitgebracht, wo alle zusammen sind, bei der Supergroup of Grunge. Alternative Rock.
0: Ja.
1: Gegründet 2021, allerdings so Supergroup sind die nicht, weil die Releases gibt es nur im Download. Also das kommt nicht auf physischen Medien zustande. Okay. Also das gibt es weder als CD noch als Platte noch irgendwie.
0: Interessant.
1: Das kann man nur herunterladen oder irgendwie streamen. Die Band heißt The Third Secret und wir hören daraus den Track I Choose Me.
0: Sehr gespannt.

0: So, einmal zurück in die 90er. Zurück in die Zukunft sozusagen.
1: Dem Sound. Genau. Und so ähnlich macht das auch der junge Herr, den wir jetzt hören. Jack White ist auch wieder zurück. Ich weiß nicht, wie viel das Solo-Album nach den White Stripes das jetzt schon ist, was herausgekommen ist. Warte, Moment, wie heißt das überhaupt? Frozen Charlotte heißt das aktuelle Album. Und daraus hören wir gleich G.O.D. and the Broken Ribs. Wusstest du, dass Jack White ein eigenes Presswerk besitzt?
0: Nee.
1: Und da lassen unter anderem U2 und die Rolling Stones pressen.
0: Okay.
1: Wusstest du, warum der Sound von Jack White so räudig und abgeranzt klingt?
0: Na, weil da immer alles irgendwie kaputt ist.
1: Nee, ja, das könnte man denken, dass es, aber der hatte, also jetzt hier laut Artikel, wie kein anderer, ein hohes Wissen an analogen Bandmaschinen, Röhren und Dings. Und das ist nicht, also das ist jetzt nicht hingerotzt, sondern das ist hinkonstruiert sozusagen. Aber wahrscheinlich hat es einfach kaputt gemacht.
0: Ich wollte gerade sagen, wenn er so ein hohes Wissen hätte, dann würde es mal ganz machen.
1: Ne? Genau, hören mal rein in sein aktuelles Werk Jack White hier bei Perfect Pitch Radio.

0: Piep, piep, piep, piep, piep.
1: Ganz schön kaputt, ja.
0: Ja, der gute Jack White.
1: So, Heldenbands aus den 90ern. Ich hätte den zweiten Bassisten von Soundgarden im Angebot. Ben Shepherd. Wie ich hier gerade lese, mit richtigen Namen Hunter Benedict Shepherd. Das gab bestimmt Ärger in der Schule.
0: Hunter? Benedict? Shepherd? Ach so, wegen Benedict.
1: Ganz schön verzickt irgendwie.
0: Ja?
1: Genau. Der hat mehrere Side-Projects gehabt, neben Soundgarden. Unter anderem ein Solo-Projekt mit dem Namen, jetzt haben wir hier irgendwas gemacht, macht nichts, HBS. Ich habe gerade festgestellt, da gibt es ein neues, nicht ein Album, aber eine EP von 2025, also ein Jahr alt. Ich weiß nicht, was das Ding hier macht. Das HBS-Album In Deep Owl ist von 2021, wenn ich es richtig in Erinnerung habe. Und wir hören daraus Loose Ends.

0: Sehr gut. So, dann bleibt mir jetzt noch die Abmoderation. Wir hören uns wieder sehr wahrscheinlich am 18. September.
1: Am 18.
0: Sage ich jetzt schon mal. Hm. Ja. Ich muss das ja noch umarrangieren. Und raus geht's mit einem Vorausblick in den Samstag nächster Woche. Da spielen nämlich auf der Kulturarena das DJ- und Produzentenduo aus Österreich, weltberühmt, Kruder und Dorfmeister für Depeche Mode, für Madonna, für alle haben sie irgendwas remixed auf gemacht. Und die haben ja so nebenbei so in den 90ern den gepflegten Wiener Kaffeehaus Drum and Bass, Trip Hop, Schieß mich tot, New Jazz erfunden. Und damit schicken wir euch heute raus, Kruder und Dorfmeister mit High Noon hier bei Perfect Pitch Radio. Kommt gut durch den Sommer.
1: Schönes Wochenende, bis nächstes Mal.

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1: Es ist wieder Zeit für gute Musik in Thüringen und damit herzlich willkommen zu Handmade, das Musikmagazin. Ich bin Annika und grüße aus dem Radiofreistudio alle HörerInnen an den Radios in Erfurt, Weimar, Jena, Eisenach, Nordhausen, Saalfeld, Rudolstadt, Ilmenau und natürlich auch an den Livestreams thüringenweit. Meine heutigen Studiogäste sind schon da und sie fallen im besten Sinne in die Kategorie unverhofft. Ich war Anfang August beim Open Flair Festival in Eschwege. Große Empfehlung an der Stelle, falls ihr selber noch nicht dort wart. Und Freunde meinten, sie würden jetzt zu Scudder Combo gehen und ich hatte noch nie von denen gehört und hatte die ehrlicherweise auch gar nicht auf meiner Liste der Konzerte, die ich gerne beim Open Flair sehen wollte. Dachte mir dann aber so, hey, warum nicht? Empfehlung von Freunden, da muss ja was dran sein. Also sind wir zusammen dahin und ins Weinzelt gepilgert. Das war noch ziemlich leer, als wir da ankamen. Das sollte sich aber ändern. Mit den ersten Tönen von Scudder Combo war die Hütte voll, bevor sie dann, ich möchte mal vorsichtig sagen, abgerissen wurde. Das hat richtig Spaß gemacht. Und da sie aus Jena kommen, habe ich sie angefragt, ob sie nicht mal Lust hätten, hier zu uns in der Sendung vorbeizuschauen. Und deshalb sind sie heute bei mir. Und bevor wir gleich miteinander sprechen und weiter auch mal übers Open Flair quatschen, wie großartig sie es denn dort fanden, hören wir uns erstmal rein. Hier sind Scudder Combo mit Ska, Punk, Reggae, Bier und Pfand.

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0: Ihr hört Handmade, das Musikmagazin, und besser hätten sich meine heutigen Gäste gar nicht selber vorstellen können. Das war Ska, Punk, Reggae, Bier und Pfand von Skada Combo. Und jetzt freue ich mich sehr, dass Martin und Markus von Skada Combo bei mir sind. Herzlich willkommen.
1: Hallo Annika. Hi.
0: Stellt euch einmal kurz selber vor, was macht ihr in der Band?
2: Ja, ich bin Markus und ich spiele da die Trompete.
3: Ja, und ich bin Martin, ich bin der Frontmann, ich singe und spiele die Gitarre.
0: Genau. Und ihr seid eigentlich richtig viele. Wer fehlt uns denn heute Abend alles noch?
2: Naja, uns fehlen die beiden anderen Bläser. Das ist einmal am Saxophon der Jochen und an der Posaune der Ali. Und dann haben wir noch ein Schlagzeug dabei, der Phil, und der Rödi am Keyboard und die Jule am Bass. Das wäre also sieben Menschen sind wir in der Band.
0: Das wäre ganz schön voll geworden, ja. Wenn ihr hier alle gekommen seid. Bin ich fast ein bisschen froh, dass ihr nur zu zweit hier seid. Ihr habt gerade so ein bisschen entspannt im Takt mitgewippt, als ihr euch selber gehört habt, so eure eigene Musik im Radio. Macht euch gar nicht aufgeregt?
2: Nö, also man würde die Musik ja nicht machen, wenn sie uns nicht selber gefallen würde. Insofern ist es auch immer mal ganz schön, wenn man sie durch den Äther hört oder eben jetzt hier durch die Kopfhörer, ne?
0: Ich habe es gerade schon erzählt, wie ich zu euch gefunden habe und zu eurer Musik. Ich sag's gerne nochmal, großartiger Auftritt beim Open Flair, hat richtig
2: Danke.
0: Spaß gemacht.
2: Dankeschön.
0: Wie war es für euch, so von der Bühne her, von der kleinen Bühne? Es war ja nicht sehr viel höher als das Publikum, aber wie war es für euch?
3: Ja, also das war generell eine riesen Überraschung, sage ich mal, als wir die Anfrage bekommen haben, ob wir da spielen können. Wir hatten vorher nicht in Eschwege, sondern in Waldkappel gespielt. Ein Jahr vorher bei dem Kultur im Walde Festival, und da kam dann ein Mann auf uns zu und meinte, das war ein total toller Auftritt, ich habe beim Open Flair das Weinzelt und betreue das dort, habt ihr da Lust, vielleicht mal dort zu spielen? Und ich habe ganz große Augen bekommen, dachte, was, Open Flair, da sollen wir spielen, wirklich? Ja, und natürlich sofort zugesagt, und dann sind wir in Kontakt geblieben mit dem netten Herrn. Und dann waren wir plötzlich da.
2: Ja, wie du auch vorhin schon sagtest, das Zelt, als du reinkamst, war noch relativ leer. Das lag wahrscheinlich daran, weil vorher und nachher ja im Prinzip auf Parallelbühnen Programm lief und das Publikum von dort aus quasi dann zu uns kam direkt, ne? Also das ging nahtlos fast ineinander über, und wie du sagtest vorhin auch, als wir die ersten Töne gespielt haben, wurde das Zelt immer voller. Und das war natürlich ein fantastischer Anblick auch von der Bühne aus, ne?
0: Erinnert ihr euch da noch an viel selber dran, oder fliegt dieses Konzert dann für euch auch einfach wie so im Traum?
3: Nee, das, also man erinnert sich schon auf jeden Fall noch derb dran, und das ist wirklich ein tolles Gefühl. Immer wieder, kann man natürlich wirklich sagen. Aber Open Flair war natürlich wirklich jetzt in der gesamten Band-Historie, sage ich mal, das Highlight. Und das ist das, was noch am größten und am meisten im Kopf ist, einfach das Gefühl, da auf der Bühne zu stehen, die vielen Leute. Es gab wirklich, obwohl wir so weit weg von zu Hause waren sozusagen, gab es trotzdem Leute in der ersten Reihe, in der zweiten Reihe, die mitgesungen haben. Und das zu sehen, das war einfach echt, echt überwältigend.
0: Oder sich den Song Mikrowelle ganz lautstark gewünscht habt, bis ihr gar keine andere Wahl mehr hattet, als ihn zu spielen. Schöne Grüße gehen raus an den Freund, der mich beim Open Flair mit zu dem Konzert genommen hat. Du hast es gerade schon gesagt, als ihr angefragt wurdet fürs Open Flair, war das für dich so, boah, krass, Open Flair. Das heißt, du kanntest das Festival auch schon, und ihr habt dann nach oder vor euren Auftritten auch selber noch was vom Festival mitbekommen, oder wart ihr dann nur so in eurem eigenen Konzerttunnel?
2: Ja, wir müssen sagen, wir waren nur an diesem Donnerstag da und haben ja nicht allzu viel mitgekriegt, muss man sagen. Also das, was um uns rum und unmittelbar vor und nach uns passiert, ist schon. Aber wir sind am Abend auch wieder zurückgefahren, deswegen haben wir das, was auf den großen Bühnen dann sich abgespielt hat, nicht mitbekommen.
0: Hättet ihr denn von den anderen Konzerten, ich meine, Markus, du hast das Open Flair T-Shirt an, das sieht man jetzt natürlich nicht, aber könnt ihr dann alle nachgucken auf Instagram, da werde ich ein Foto davon hochladen. Aber wäre was dabei gewesen, wo ihr gesagt hättet, ach schade, dass wir den Auftritt verpasst haben?
2: Wäre mit Sicherheit gewesen, ja. Also auch die, wie hieß die Band, die mit parallel zeitgleich mit uns gespielt hat? Dropkick Murphys, glaube ich, waren das.
3: Die
2: hätte ich schon auch gerne gesehen.
3: Die waren gleich, ja.
2: Aber geht halt nicht, ne? So, und die eigentlichen großen Highlights, die waren ja dann auch erst Freitag und Samstag auf den ganz großen Bühnen und ja, da waren wir schon nicht mehr vor Ort.
0: Ja, schade. Große Empfehlung, ich sag's nochmal, es hat wieder sehr viel Spaß gemacht beim Open Flair. Wenn ihr selber so Konzerte spielt, zu was für Konzerten würdet ihr denn gerne gehen oder was für Musik hört ihr denn vielleicht auch privat selber gerne?
3: Ja, naja, in erster Linie natürlich Ska Punk, weil also ohne Ska Punk hätte es die Band wahrscheinlich nie gegeben. Ich komme selber so aus der Jugend, ein bisschen späten Jugendzeit aus der Punk-Szene und bin da eigentlich auch gerne auf sämtliche Punk-Konzerte gegangen und gehe auch heute immer noch sehr gerne auf Punk-Konzerte. Bin auch mit den Ärzten aufgewachsen. Natürlich habe ich leider tatsächlich noch nie live gesehen, aber nächstes Jahr Open Flair kann man das auf jeden Fall mal mitnehmen. Ich war auch total begeistert, muss ich nochmal dazu sagen, wie familienfreundlich das Festival war, das Open Flair. Das habe ich von dem Festival bisher auch noch nicht gekannt. Und da werde ich nächstes Jahr auf jeden Fall meine Kids mitnehmen, meine Familie mitnehmen. Und dann gucken wir uns die Ärzte an.
2: Habt ihr schon Karten?
3: Noch nicht, aber fast ausverkauft. Ich weiß, hab schon gesehen, ist das höchste Not.
0: Ja. Schnell, schnell. Nee, lohnt sich auf jeden Fall. Und wir haben als ersten Song von euch Ska Punk, Reggae, Bier und Pfand gehört. Beschreibt das eure Musik auch direkt oder in welche Schublade würdet ihr euch selber stecken?
2: Ja, das ist im Großen und Ganzen schon das, oder wir haben mit dem Song versucht, das abzubilden, was wir so genremäßig machen. Ne? Also wir haben da Ska-Punk drin, wir haben da ein Stück weiter Reggae drin in dem Zwischenteil und Ska-Punk, Reggae, Bier und Pfand, das ist so fast von Anfang an so unser Leitspruch gewesen. Mhm. Ne? Insofern haben wir da versucht, das reinzupacken, so als Spoiler für ein Konzert, was meistens auch relativ am Anfang läuft und dass dann die Leute wissen, worauf sie sich freuen können.
0: Ihr macht schon eine ganze Weile zusammen Musik, wenn ich es richtig gerechnet habe, seit 2016. Mhm. Stimmt es? Seit 2015
3: also, sogar schon. Gegründet 2015 und so wirklich Musik alle zusammen mit Trompete und allem, das war dann, dürfte 2016 gewesen sein, ja.
0: Okay, der Mathe-Leistungskurs hat nicht ganz versagt. Glück gehabt. Wie habt ihr den Weg zueinander gefunden?
3: Das war eine ganz spannende Geschichte. Ich hatte vorher, habe ja gesagt, ich komme aus der Punk-Szene, ich hatte eine Punkband mit ein paar Freunden damals und da haben sich dann aber so die Interessen so ein bisschen auseinandergelebt. Also ich wollte schon gerne mit unseren Songs auch mal irgendwo auftreten und eben mal ein Konzert spielen. Das ging aber bei den anderen eher in die andere Richtung. Die wollten gerne im Proberaum abhängen und wollten halt einfach nur ein bisschen Krach machen, sage ich mal. Und da habe ich dann gesagt, okay, pass auf, wenn ihr nicht mitmachen wollt bei irgendwelchen Konzerten, dann muss ich mir irgendeine Band suchen, die gerne Konzerte spielen möchte. Und da hatte ich damals in der Musikergruppe in Jena über Facebook einen Aufruf gestartet, habe gesagt, ich suche jemanden, der gerne Punkrock, Ska-Punk, Skate-Punk, ist eigentlich egal, soll halt schnell und laut sein. Zur Not geht auch Metal, aber irgendwas Punkrock-mäßiges, Ska-Punk vielleicht. Und daraufhin hatte sich dann unser Drummer gemeldet, der Philipp. Und er ist quasi auch seit Anbeginn dabei. Wir hatten uns erstmal zusammen getroffen, haben uns irgendwo in ein Fastfood-Restaurant gesetzt, haben uns mal ein bisschen bequatscht, uns kennengelernt und haben dann eben festgelegt, so, wir machen jetzt zusammen eine Band. Philipp hatte dann noch den Rödi mitgebracht, der am Keyboard gespielt hat und ich hatte nochmal über Facebook einen Bassisten gesucht, da kam dann auch noch jemand dazu. Genau, und dann noch ein bisschen später kam dann gleich Markus an der Trompete und da war dann eigentlich wirklich klar, okay, jetzt haben wir Punk mit Trompete, jetzt geht's in Richtung Ska-Punk, jetzt kann es richtig losgehen.
2: Genau, ich habe durch den Aufruf, oder du hast explizit Bläser gesucht und darauf habe ich mich gemeldet. Ich komme ja aus Orchestermusik und mache ja auch immer noch Orchestermusik und habe gedacht, sowas wäre auch mal geil. Und bin dann hin, da haben wir uns ja getroffen und das haben die ersten ein bisschen rumgejammt, haben wir eigentlich. Ne? Und da habe ich gedacht, ja, braucht man noch mehr Bläser. Wir brauchen ja mindestens noch eine Posaune und ein Saxophon und habe dann die Leute dann reingezogen, die ich kannte und das sind auch schon ein paar Wechsel gewesen, aber die beiden anderen Bläser, der Ali und der Jochen, mit denen habe ich schon vorher zusammen Musik gemacht, mit dem Ali schon seit Kindheit und ja, seitdem sind wir die drei Bläser in der Band.
0: Und wie war das so für dich, der Wechsel von klassischer Trompete zu, ich kann jetzt einfach mal alles, ich sag's mal so böse, tröten, was ich möchte?
2: Das ist prinzipiell kein Problem. Wie gesagt, ich mache ja beides immer noch. Und ich spiele im Orchester Filmmusik, also symphonische Filmmusik. Habe früher Brassbandmusik gemacht, also reines Blech. Und das ist einfach nur ein bisschen eine gegensätzliche Musik, aber das Prinzip, es bleibt ja das Gleiche.
0: Und woher kommt euer Name Scada Combo? Gibt es da eine Geschichte zu?
2: Ja, gibt es auch. Wir hatten vorher einen Namen, der nannte sich, glaube ich, Weiße Hirsche und Fantastische Bierwesen. So ähnlich.
3: Das war der Projektname, ja.
2: So Arbeitstitel. Und der war natürlich ein bisschen sperrig. Und dann saßen wir dann auch während der Probe, standen wir draußen und überlegt, wir müssen uns was Knackiges, Eingängiges suchen. Und hatten zu dem Zeitpunkt einen Proberaum, der in einem feuchten Keller war. Also wirklich war ein feuchter Keller, da musste man aufpassen, dass uns die Instrumente da nicht wegschimmeln. Also richtige Katakomben. Und daraus ergab sich dann irgendwann so das Wort Scada Combo als sozusagen Wortspiel. Ska und Katakomben und ein Combo und ja, da haben wir gesagt, geguckt, du hast glaube ich geschaut, ob die Domain frei ist.
3: Ich hatte erstmal bei Instagram nach Scada Combo gesucht und wir hatten genau einen Beitrag gefunden von irgendwelchen griechischen Leuten, die irgendwie ein Selfie gemacht haben und das war wirklich so das Einzige, was man auch wirklich im ganzen Internet unter diesem Wort fand und da haben wir gesagt, das Ding können wir nehmen. Nehmen wir genau so, wie wir es geschrieben haben, Scada Combo. Und genau, dann habe ich gleich die Domain reserviert, eine Webseite aufgesetzt. Ja, und jetzt viel später haben wir herausgefunden, dass Scada griechisch das Wort für Scheiße ist.
0: Oh.
3: Und deswegen wahrscheinlich dann auch diese griechischen Leute da ein Foto, das so getaggt wurde. Aber nicht so schlimm.
2: So oft spielen wir nicht in Griechenland.
3: Nee, noch nicht. Hier vielleicht irgendwann mal. Mal gucken.
0: Ja, und alle, die euch hier anmoderieren müssen, sind sehr froh, dass ihr euch einen anderen Namen ausgesucht habt. Das wäre ja ein ordentlicher Zungenbrecher geworden. Ja. Ich möchte gleich noch mehr von euch wissen, wie eure Musik entsteht, was ihr alles noch so macht. Vorher hören wir aber noch ein bisschen Musik. Hier sind Scada Combo mit Urlaub auf der Verkehrsinsel.

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1: Ihr hört Handmade, das Musikmagazin, heute mit Skada Combo und bei mir sind Martin und Markus. Ich lade meine Freunde ein, Urlaub auf der Insel. Ich frage ja gerne bei Musikern nach, woher ihre Texte kommen, ob das die Musik was ganz Persönliches ist, was denen auch selber passiert. Bei dem Song habe ich ein bisschen Angst, euch danach zu fragen. Wurdet ihr selber auf die Verkehrsinsel eingeladen oder wo kommt's her?
2: Das ist, glaube ich, immer noch ein Traum von uns, irgendwann mal Urlaub auf der Verkehrsinsel zu machen. Wir haben es bisher noch nicht gemacht. Witzigerweise, Freunde von uns haben das gemacht, sind damit sogar in der Zeitung gelandet. Das war irgendwo in Berlin, glaube ich. Das haben sie uns da mal geschickt. Das war total cool irgendwie. Also die haben dann wirklich sich mit Liegestuhl auf die Verkehrsinsel gesetzt und haben dann Bier getrunken. Hatten sich, glaube ich, noch so eine Aufpustpalme hingestellt. Richtig cool.
1: Ich habe lange Zeit einen Podcast sehr gerne gehört, den es jetzt, Entschuldigung, leider nicht mehr gibt. Und da haben sie immer so Fotos gezeigt, während sie die Geschichten erzählt haben, um die es in dem Podcast ging. Und da hatte die eine der Moderatorinnen so ein Faible für Kreisverkehre und hat dann immer, ach, auf diesem Foto sehen wir jetzt einen besonders schönen Kreisverkehr. Haben die sich dann auch einen besonders schönen ausgesucht? Hat sich das gelohnt, da Urlaub zu machen?
2: Das weiß ich gar nicht genau.
3: Das war auf dem Bild nicht so genau zu erkennen. Ja. Aber wir haben tatsächlich schon mal überlegt, ob wir da ein Musikvideo drehen. Es gibt ja so ein paar größere Kreise und Kreisverkehre, wo sich das auch anbieten würde. Ne? Weil oben im Südviertel zum Beispiel bei uns. Mhm. Aber das haben wir bis jetzt nicht umgesetzt.
1: Oder ein Konzert, wo dann die Leute mit dem Fahrrad vielleicht, dass sie auch was mitbekommen, da immer so um euch drumherum fahren.
3: Das wäre natürlich auch mal eine Idee. Ne? Genau.
2: Das ist... Müssen wir mit dem Verkehrsamt absprechen, aber Das sollte schon klappen.
3: Das ist halt eine Hauptverkehrsstraße, das ist schwierig zu sperren.
1: Ja, gut, also sollen die sich mal nicht so anstellen. So, ja. Für Musik Kann man das schon mal machen. Okay, also ihr habt noch nie selber auf der Verkehrsinsel Urlaub gemacht. Wie entsteht denn dann bei euch die Musik?
2: Ja, das ist eine sehr gute Frage. Also das kommt immer mal von jemand anderem. Also irgendjemand bringt vielleicht irgendwelche Ideen mit, die dann in der Band besprochen werden oder die werden vielleicht schon vorher so ein bisschen aufgenommen. Also bei mir ist es zum Beispiel so, wenn ich selber Songs schreibe, also ich bin auch derjenige, der die Proben mitschnitte und so dann gerne mal zu Hause schneidet und vielleicht akustisch noch ein bisschen verbessert. Wenn ich eine Idee habe, ich setze die meistens dann schon fast in den fertigen Song um und bringe dann den einfach mit und sage, hier fehlen noch Bläser. Und dann gebe ich das an Markus und Markus ist da unser Notengenie sozusagen. Der setzt dann die kompletten Bläsersätze.
3: Ja, also wie Martin schon sagt, also die Ideen kommen eigentlich von allen mehr oder weniger. Bei mir wahrscheinlich ein bisschen weniger, was die Komposition als solches angeht. Ich mache dann eher so die Bläsersätze draus. Ne? Also ich lege dann den Teppich da drunter oder drüber, damit das dann auch ein richtiger Ska-Punk dann am Ende wird. Kompositionen, also der Andreas, also Rödi macht da ziemlich viel, du machst viel.
2: Ja.
3: Und und vieles entsteht dann aber auch bei der Probe durch Jammen oder wo wir einfach mal sagen, einer spielt mal los und dann kommt da mal ein bisschen was dazu. Ah, das ist eine coole Idee, das ist noch ein schönes Riff und so bastelt sich das dann zusammen.
1: Eure Musik lebt auch sehr von guten Wortwitzen und sprachlichen Spitzfindigkeiten. Also in dem Song, den wir gerade gehört haben, Urlaub auf der Verkehrsinsel, geht es ja auch erstmal, ich lade die Freunde ein auf die Insel. Und man denkt, ja, okay, cool. Man hat plötzlich einen Koffer voll Gold gefunden und lädt die sonst wohin ein. Auf die Verkehrsinsel. Okay, da kommt dann der Wortwitz-Dreh. Wie lange feilt ihr an sowas, dass sowas gut passt?
2: Oh, das kann man gar nicht so von Song, oder das müsste man von Song zu Song sagen, glaube ich. Also das kommt, mal kommt es wirklich sehr spontan, mal schaue ich einfach, was reimt sich und dann reimt sich das witzigerweise genau so, dass es dann einfach aufgeht und man hat dann so einen erleuchtenden Moment, wo das dann alles gut zusammenläuft. Also manchmal schreibe ich so einen Song tagelang und manchmal kommen die Songs halt in einer halben Stunde. Völlig unterschiedlich.
3: Ja, dann gibt es auch andere Songs, ich nenne jetzt mal keine Namen, wo viel Text eigentlich reingehört, weil die Botschaft wichtig ist, wo sich dann aber rausstellt, dass dieser viele Text nicht mehr singbar ist, ne? Und dass man dann an irgendwelchen Stellen wieder kürzen muss und da irgendwie was zusammenstauchen muss, dass man dann das halbwegs auf die Bühne bringen kann, dass es dann auch noch jemand versteht vorne. Wie gesagt, ich habe bewusst den Titel nicht genannt, weil das ist so ein bisschen dein Trauma, aber ja, sowas gibt es eben auch, dass man dann eben nochmal ein bisschen am Text feilen, kürzen, verändern muss, dass es dann am Ende passt.
1: Okay, und wie werdet ihr euch dann einig? Gibt es dann, weil ich meine, ihr seid ja eine ungerade Anzahl an Menschen, das heißt, es könnte ja immer einer mehr für das eine oder das andere stimmen. Wird es dann ganz demokratisch abgestimmt oder?
3: Kann man so sagen, eigentlich. Es gibt immer Songs, die dem einen mehr oder dem anderen weniger gefallen. Gibt es immer.
2: Ja,
3: das ist auch immer eine Diskussion, wenn wir eine Playlist und eine Setlist aufbauen für ein Konzert. Wir haben, was weiß ich, eine Stunde zu spielen, haben aber Songs, die, sagen wir mal, anderthalb, knapp zwei Stunden vielleicht gehen. Welchen streichen wir raus, welchen nehmen wir rein? Ach nee, und den oder. Und da gibt es schon Diskussionen, aber wir werden uns einig.
2: Gibt dann auch sehr oft Kompromisse. Wir spielen jetzt diesmal den und dafür streichen wir aber beim nächsten Mal raus und dann spielen wir dafür aber den, den du so gerne magst. Ne? Und dann, wir kommen dann schon irgendwie. Also es lohnt sich auch, Konzerte mehrfach zu besuchen, weil es wird sich immer wieder
3: variiert.
1: Und was sind eure Songs, die ihr gerne auf der Setlist habt?
3: Das sind einige. Also den gerade gespielten Urlaub auf der Verkehrsinsel, der steht bei mir relativ weit oben. Dann habe ich zum Beispiel auch unseren ganz neuen Song, den wir heute noch hier zur Weltpremiere bringen, ziemlich weit oben. Aber es sind noch auch einige andere noch und Martin hat wieder andere.
2: Auf jeden Fall. Also Ska-Punk, Reggae, Beyond Fun, unser Titelsong sozusagen, den mag ich total gerne. Die CD-Version, beziehungsweise die wir gerade gehört haben, die singe ich natürlich live nicht ganz so wie Geschichten Erzähler im Text, sondern da wird das natürlich schon ein bisschen schneller und ein bisschen punkiger gesungen. Ansonsten gibt es sehr, sehr viele. Ich mag auch die etwas ruhigeren Reggae-Songs von uns sehr, sehr gerne. Aber zwischendurch eben dann auch wieder viel Energie und viel Punk. Das ist einfach die Mischung, die es macht. Und wenn man so ein ganzes Konzert mit schnellen Liedern spielt, nervt es dann auch. Und die ganze Zeit nur langsame Songs, das geht auch nicht. Also es muss schon irgendwie gut geplant sein, wie die Setlists dann aussehen.
1: Wir hören als nächstes den Song Mikrowelle. Jetzt hatten wir es eben schon von eurem großartigen Wortwitz. Wo kommt dieser Song her? Wieso besingt ihr die Mikrowelle?
3: Das ist deine Geschichte.
2: Das ist schon so lange her. Ich weiß es gar nicht mehr so genau, wo das herkam. Also wir hatten auch, das kam auch aus einem Jam irgendwie. Und dann haben wir so, ich weiß gar nicht mehr genau, wie es war. Wir haben auf jeden Fall erstmal die Melodie gejammt und kam dann so ein bisschen, hat sich der Song zumindest musikalisch aufgebaut und dann brauchten wir noch einen Text. Und unser damaliger Bassist, glaube ich, hat dann irgendwie gesagt, na, mach doch irgendwie was völlig Banales irgendwie. Machen wir einfach einen Song über eine Mikrowelle oder so. Und dann habe ich mich hingesetzt und habe dann eben einen Text geschrieben, könnte man jetzt fast schon behaupten. Ein paar Wörter da reingeschmissen und das hat eigentlich vollkommen ausgereicht. Also ich kenne das auch aus vielen so Reggae und gerade auch Ska-Songs, da kommt es gar nicht unbedingt so auf den Text an. Da werden einfach nur immer mal ein paar Wörter reingeschmissen, damit man so ein akustisches Element hat, was klingt wie eine Stimme. Aber es muss nicht immer ein komplizierter Text sein.
1: Okay, dann hören wir uns jetzt mal an, wovon dieser Song lebt, von welchen anderen akustischen Elementen. Wir hören Ska-Da-Combo mit Mikrowelle.

0: Skada-Kombo mit Mikrowelle, sehr cooles Lied, kommt live auf jeden Fall, was ich mitbekommen habe, sehr gut an. Wir haben gerade schon ein bisschen drüber gesprochen, am Anfang covert ihr Nena mit dem ganzen Wissen von heute. Ihr habt gesagt, der Song ist schon relativ alt. Würdet ihr das heute wieder so machen?
1: Wahrscheinlich nicht. Also wahrscheinlich würde man, wenn man über so ein Cover-Intro nachdenkt, dann schon gucken, ist das zu gecoverte Stück oder der Interpret noch zeitgemäß. Also wahrscheinlich würde man es so nicht machen. Nee.
0: Ihr habt während der Corona-Zeit ein anderes Lied gecovert von John Lennon, Imagine, habt dazu ein Zuhause-Video gedreht, weil man sich natürlich nicht treffen durfte, auch ihr als Band durftet nicht zusammenkommen und zusammen üben. Wie war das? Wie seid ihr dazu gekommen, ausgerechnet diesen Song zu covern?
1: Das war meine Idee sogar. Ja, du kennst das ja wahrscheinlich auch selber noch in der Corona-Zeit, dann so im Frühjahr 2020 saß man dann irgendwie zu Hause, die Decke fiel einem auf den Kopf. Man konnte nicht proben und konnte die Leute nicht sehen, die man dann auch irgendwo vermisst hat. Und dann hat man selber zu Hause viel Musik gehört und hat gedacht, na, jetzt müsste man doch mal sowas machen. Andere Bands hatten das schon gemacht, solche Videos mit von zu Hause zusammengeschnitten. Mhm. Und Imagine war dann irgendwie für mich ein Titel, der zur Situation gepasst hat, irgendwie. Und ließ sich auch relativ leicht so arrangieren, dass es für unsere Band passt. Und ja, da ist es dann geworden. Ich hatte dann also auch die Band gefragt, ob ihr damit einverstanden seid, ob ihr mitmacht. Und waren alle dabei. Und da wurde das dann gemacht.
0: Cool.
2: Ja, das Mixen und das Mastern, das war dann natürlich ein bisschen katastrophal. Wir haben ich habe von allen dann einfach die Videos bekommen, wie sie sich selbst gefilmt haben und diesen Song da gesungen haben. Das hat oft vom Timing nicht ganz so geklappt, dass wir einiges neu aufnehmen mussten. Da hatte ich dann nochmal ein Metronom mitgeschickt, dass ja alles genau richtig auf Takt war. Und dann hat es zumindest das geklappt, dann die einzelnen Videospuren alle arrangieren, sodass man dann irgendwie einen Song am Ende hat. Und der sollte ja dann auch noch gut abgemischt sein, dass es auch nach einem Song klingt. Ah ja, ich hatte viel, viel Freizeit in der Corona-Zeit.
1: Ja, hat man alle, ja.
0: Und hast sie dadurch ja gut gefüllt bekommen.
2: Ja, auf jeden Fall.
0: Was macht ihr heute am liebsten? Im Proberaum sein, Musik produzieren oder Videos machen oder dann doch lieber live auf der Bühne stehen?
2: Ja, definitiv auf der Bühne stehen. Also das ist immer noch das tollste Gefühl, wenn man in die Publikumsmassen schaut oder auch nach dem Konzert, wenn die Leute dann zu einem kommen und sagen, ey, ich kannte euch vorher noch nicht, ich habe mir das jetzt mal angehört, das ist echt cool, was ihr macht. Also das sind dann so schön, wirklich schöne Sachen, die dann auch, schöne Gespräche, die dann am Ende kommen. Mhm. Proberaum ist natürlich auch nach wie vor ein wirklich toller Ort für mich persönlich, für uns wahrscheinlich alle. Ich bin einfach gerne dort. Wir haben jetzt den sehr schön persönlich eingerichtet. Wir haben da eine Couch reingestellt, eine alte, da hängen ein paar Poster. Da ist Licht, da ist ein Computer. Also da kann man auch mal, ohne zu proben, dort schön, schön abhängen.
1: Ja, also kann ich nur zustimmen. Bühne ist das größte Gefühl. Die Probe ist natürlich die Voraussetzung für das Ganze. Ohne Probe keine Bühne. So ist das einfach. Und naja, und von Zeit zu Zeit gehen wir dann halt mal ins Studio und sagen, jetzt nehmen wir mal 3 Songs auf und haben da auch ein tolles Studio in Jena. Der Sven, ja, der uns da sehr unterstützt und supportet und das auch vom Mixing und vom Mastering alles super macht. Und ja, Videodreh haben wir noch nicht geschafft bisher.
2: Steht auf jeden Fall noch aus. Also wir haben schon eine Person, die uns da behilflich sein würde. Mit denen hatten wir eigentlich auch schon ausgemacht, dass wir es dieses Jahr machen. Es wird jetzt aber wahrscheinlich dann doch nichts mehr, weil wir doch irgendwie, es sind noch ein paar Termine dazwischen gekommen. Naja, nur wird es vielleicht dann im Frühjahr, nächstes Jahr, dass wir dann mal anfangen mit Dreharbeiten und dann machen wir mal ein schönes Musikvideo. Vielleicht auch zu einem neuen Song, der bisher noch nicht veröffentlicht ist. Das schauen wir mal. Steht noch nicht ganz fest.
0: Cool. Und wie oft schafft ihr es, dass ihr alle 6 Mann und die eine Frau, dass ihr zusammen im Proberaum seid?
1: schaffen wir nicht jede Woche. Der Jochen, der uns unser Saxophon spielt, der lebt in Berlin und kommt dann alle zwei Wochen, im Durchschnitt zumindest, nach Jena und trifft dann immer auf die Probleme mit der Deutschen Bahn. Letzte Woche ist er dann irgendwie kurz hinter Leipzig wieder umgekehrt, weil die Züge einfach nicht fuhren oder weil irgendein Baum auf die Schienen gefallen war. Und aber sonst sind eigentlich mindestens immer fünf Leute da und irgendjemand hat immer mal was vor, ganz klar. Aber wir versuchen natürlich unmittelbar vor den Konzerten oder vor größeren Konzerten, dass wir da zumindest nochmal alle da sind, dass wir dann das Set nochmal sichern können und spielen können, was wir vorhaben.
0: Und gibt es auch so Bands, an denen ihr euch orientiert, die auch viel Einfluss auf eure Musik haben, wo ihr sagt, oh, guck mal, die haben das und das gemacht, das würden wir auch gerne mal ausprobieren?
2: Oh, schwierig. Also natürlich hören wir auch, was die anderen machen, besonders befreundete Bands. Also wir haben da zum Beispiel aus Leipzig Schlagseite, wir haben die Pregnant Boys aus Südthüringen, wir haben Psycho & Scarfunkel aus Erfurt, ja, Makaber. Auf jeden Fall ganz viele Bands, wo wir dann auch schauen, was die machen. Und gut, wir versuchen uns dann natürlich nicht, oder wir versuchen das nicht nachzumachen, aber man guckt dann schon, das klingt ja ganz cool, vielleicht können wir das auch mal irgendwo in einem Song einarbeiten.
1: Als Ideengeber.
2: Genau.
1: Also wir covern auch hin und wieder, haben zum Beispiel auch einen Song einer Band aus Jena gecovert, der auch sehr gut ankommt, publikumswirksam ist. Covern auch internationale Songs, wenig insgesamt. Aber es sind natürlich immer Einflüsse von Bands da, die, wie Martin schon sagte, die wir kennen und die uns auf Ideen bringen, die wir dann in unserem Stil dann weiter bearbeiten oder weiter verarbeiten.
2: Besonders interessant ist halt auch, dass bei uns irgendwie die Musikstile oder die Sachen, die unsere Bandmitglieder hören, so stark unterschiedlich sind. Also wie gesagt, ich komme aus dem Punkrock, Philipp, ja, kann man gar nicht so richtig beschreiben. Er hat auch so Pop-Punk-Kram. Der Rödi spielt gerne mal so ein paar Jazz-Sachen oder hört auch gerne mal so jazzige Sachen. Bei Jule weiß ich es jetzt noch gar nicht so genau. Die ist noch nicht so ganz so lange in der Band. Aber er hat, glaube ich, damals mal eine Stoner-Band gehabt. Und dadurch kommen einfach so die Vorerfahrungen der einzelnen Musiker halt komplett oder bringen dann halt sehr interessante Sachen mit, die man dann irgendwie versucht zu vereinen. Das ist immer wieder eine Überraschung.
0: Schön. Ihr habt es am Anfang schon gesagt, ihr habt was ganz Neues mitgebracht. Einen Song, der jetzt zum allerersten Mal im Radio laufen wird. Das ist jetzt eure Bühne. Ihr dürft den Song anmoderieren und ich spiele ihn für euch das allererste Mal im Radio.
1: Tja, Skatakombo und Schufte Schaffe.

0: Schufte Schaffe, die Radio-Weltpremiere, möchte ich sagen, von Skada Combo. Ganz neuer Song, das erste Mal im Radio gelaufen. Wie fühlt es sich für euch an, dass schön. Der Song jetzt in der Welt ist?
1: Schön, schön.
2: Ja, auf jeden Fall schön.
1: Ist er auch dann demnächst bei den einschlägigen Streaming-Plattformen, ja. Ne? Also jetzt die Tage wird es genau. Dann irgendwann öffentlich sein.
2: Ja. Ist schon hochgeladen, jetzt müssen wir nur noch warten, bis es gepublished wird sozusagen.
0: Ja. Okay, sehr cool, dass ich ihn spielen durfte. Dankeschön.
1: Ja, gerne.
0: Und wenn ihr Songs neu rausbringt, gibt es Menschen, die zuerst hören dürfen, deren Meinung oder auf deren Meinung ihr sehr viel Wert legt, dass ihr sagt, hier, hör da mal bitte rein, ist es noch Skada Combo, geht es in die richtige Richtung, ist das Musik, die du von uns hören möchtest?
2: Dafür ist es ja dann meistens schon zu spät, wenn man den Song dann fertig aufgenommen hat und ihn hochgeladen hat und veröffentlicht hat. Dann ist es ja, also ich lege persönlich erstmal eher Wert drauf, wenn wir noch bevor wir im Studio sind eigentlich, ja. Bevor wir das aufnehmen, dass ich das schon mal zum Beispiel meiner Frau zeige und sage, guck mal, was hältst du von dem Song?
1: Ja, so ähnlich ist es bei mir auch. Also Martin sagt ja schon, wenn es einmal im Kasten ist, dann ist ja nicht mehr viel dran zu ändern. Wir haben aber auf dem Weg dorthin, bis es dann released wird, meistens mal so 2-3 Stufen, wo wir so die ersten Premixe oder sowas hören. Mhm. Und die höre ich mir an oder spiele dann zu Hause bei mir, meiner Freundin. Und aber da ist dann auch meistens schon die Messe gelesen. da ist dann, der Song kommt dann irgendwann raus, egal ob das jetzt noch Skada Combo ist oder nicht, der ist jetzt einfach da.
2: Markus hat es ja vorhin schon erwähnt, wir hatten im Studio auch schon einen Text ändern müssen, weil wir gemerkt haben, wenn wir das versuchen, ordentlich einzusingen, ist einfach die Puste weg und es funktioniert einfach nicht. Wir müssen da noch ein paar Wörter rausstreichen. Mhm. Und das kam auch schon vor, dass wir da tatsächlich einzelne Parts nochmal anders arrangiert haben und dann sozusagen eine Studioversion, eine geänderte Studioversion dann hatten.
0: Und was ist so das Feedback, wenn ihr anderen eure neue Musik zeigt? Also sind die dann total begeistert oder sagt auch mal jemand, ach, das hätte ich aber anders gemacht?
1: Also Letzteres habe ich jetzt noch nicht erlebt. Das hängt aber wahrscheinlich auch damit zusammen, dass ich die Leute, dass ich die Songs den Leuten vorspiele, die Skada Combo kennen oder mögen.
0: Und die gut
1: und insofern würde ich da jetzt so kein Diss erwarten. Ne? Aber ausgeschlossen ist es nicht, vielleicht für die Zukunft, wer weiß das schon.
2: Ja, bei mir ist es eigentlich ähnlich. Also ich habe auch keine negative Kritik bisher aufnehmen können oder noch nicht gehabt. Es ist dann eher so, wenn wir so Rohfassungen haben und ich die meiner Frau vorspiele, dann sagt die so, kann ich jetzt nicht beurteilen, müsste ich dann mal die Studioversion hören. Das ist dann aber ein bisschen zu spät. Aber ja.
0: Gut rausgeredet.
2: Aber so, dass wirklich jemand sagt, oh nee, das könnt ihr so nicht aufnehmen, das geht nicht, das hat man zum Glück noch nicht. Würden wir uns aber auch wirklich annehmen. Also wenn mal so eine Kritik kommt, dann würden wir dann wirklich dann lieber noch mal ein bisschen warten, noch mal überlegen, wie können wir das ändern und dann schauen wir mal.
0: Seid ihr dann selber eure härtesten Kritiker in der Band, dass ihr euch dann da selber sehr genau drauf hört?
1: Ja. Also das kann man definitiv so sagen. Also wenn irgendwo da künstlerische Mängel sind, wie ich es mal nennen, aber man sagt, das interpretierst du nicht richtig, das musst du anders spielen oder da musst du diesen Part so spielen und vom Gesang her da ein bisschen deutlicher sprechen oder sowas, kommt alles vor, ganz klar. Und das ist aber alles auf Gegenseitigkeit, also da wird jeder von jedem kritisiert und auch durchaus gelobt. Ne?
2: So das stimmt, also gerade so die Zeit, so ganz kurz bevor wir den Studiotermin haben, da sind wir wirklich nochmal sehr hart zu uns gegenseitig. Da wird dann wirklich jeder Ton nochmal genau unter die Lupe genommen und geguckt, haut das auch hin? Sind wir wirklich bereit, das jetzt im Studio aufzunehmen oder müssten wir vielleicht da nochmal überlegen, ob wir irgendwas anders machen? Und nur wenn es perfekt ist, dann wird es aufgenommen. Mhm.
0: Eure erste EP hat den treffenden Titel Unsere erste Platte, kam im Jahr 2023 schon raus. Jetzt haben wir schon viel drüber geredet. Wenn ihr soweit seid dann, und es ist perfekt, dann geht ihr ins Studio. Wann kommt denn jetzt mal wieder was Neues, ein neues Album?
1: Ja, mit dem Album ist so eine Sache. Mit dem Album ist so eine Sache. Wir hätten jetzt 6 Titel, so mal, die wir jetzt noch schon aufgenommen haben, die jetzt noch nicht auf Platte sind. Wir werden sicherlich dann im nächsten Jahr wieder mal 3-4 Songs aufnehmen. Ob wir eine Platte rausbringen, hängt davon ab, wie sich das zukünftig auch entwickelt mit CD-Verkäufen. Also das muss man auch so sagen, das läuft gar nicht gut. Also wir haben zwar auf den Konzerten haben wir unseren Merch-Stand wie alle anderen Bands auch, aber groß CDs gekauft werden kaum noch. Mhm. Ja.
2: Es kommen tatsächlich immer mal Anfragen am Merch-Stand, also gerade so bei Punk-Konzerten in AJZs oder sowas, da kommt öfter die Frage, habt ihr denn auch eine Platte, also eine richtige Vinylplatte? Mhm. Da sagen wir dann immer, naja, CD hätten wir, Vinyl haben wir leider keine. Also eine CD will ich nicht, wenn dann Platte. Und das war bisher aber mit den Produktionskosten irgendwie nicht, nicht vereinbarbar. Da müsstest du die Platte wahrscheinlich so für 25 Euro verkaufen, damit es sich irgendwie rechnet. Und das können wir auch den Leuten nicht antun, wenn wir da nur 9-10 Songs draufpacken. Ist irgendwie unfair.
0: Ja. Jetzt wollte ich gerade noch eine Frage stellen, jetzt ist sie weg. Ach so, genau. Ich wollte gerne noch wissen, was gibt es denn bei euch sonst so am Merchandise?
1: T-Shirts. Da kommen auch dem

0: Ja, das ist wichtig. Bei uns ist alles handgemacht, ja. Bei uns keine KI. Genau, deswegen, also wenn sowas ist, wenn ihr meint, ihr hättet da Bock drauf, gerne mal bei uns melden.
1: Dann am besten über Instagram euer Profil Scudder Combo einfach mal eine Nachricht drüber schicken.
0: Genau.
1: Sehr cool, bin ich gespannt, ob sich da jemand meldet und dann eure neuen T-Shirts zu sehen.
2: Ja.
1: Wir haben vorher schon ein bisschen gequatscht. Ihr wart dieses Jahr schon zu einigen Konzerten unterwegs. Open Flair, habt ihr gesagt, auf jeden Fall Highlight. Wo wart ihr denn sonst noch so?
2: Wir hatten gleich ganz am Anfang des Jahres, das war am 2. Januar, hatten wir bei uns in Jena im F-Haus ein großes Supportkonzert mit OXO 86 und Brechreiz. Und haben da also den Support gemacht für OXO 86. Das war gleich am Anfang des Jahres, volles F-Haus. Und kurz danach war in Ilmenau im BC-Club das Neujahrs-Ska. Mhm. Das war auch eine schöne, volle Hütte. Dann waren wir im Mai in Leipzig, haben zusammen mit Gruppa Karl-Marx-Stadt im TV-Club gespielt. Ja, und dann...
0: Ja, jetzt kürzlich erst im AJZ in Leisnig.
2: Ah ja,
0: genau. Da war auch das Noisy Neighbor Festival. Das war auch ziemlich cool. Da haben wir zusammen mit Dorfterror, mit Pestpocken und noch einigen anderen gespielt. Also für mich natürlich wieder totales Highlight. Punkrock, geil.
1: Warst du selber der beste Besucher?
0: Auf jeden Fall.
1: Ihr habt schon ein bisschen erzählt, vor Konzerten versucht ihr auf jeden Fall nochmal alle sieben zusammen im Proberaum zu sein, damit dann auch wirklich alles sitzt. Was macht ihr denn außer der Musik noch? Wie bereitet ihr euch vor? Habt ihr noch irgendwie, dass ihr dann guckt, wer steht wann wo, wann muss wer wohin laufen oder irgendwas? Also gibt es da noch irgendeine andere Vorbereitung, außer nur, dass jeder weiß, was er zu spielen hat?
2: Ja, wir haben auf der Bühne einen relativ festen Stage Rider. Also die Positionen, wo wir alle stehen, sind eigentlich soweit gesetzt. Wir Bläser bewegen uns ein bisschen hin und her und versuchen da natürlich ein kleines bisschen Show zu machen, was im Rahmen unserer Möglichkeiten ist. Wir müssen ja auch spielen. Aber ansonsten gibt es jetzt also keine einstudierte Choreografie oder sowas. Das haben wir nicht.
0: Würde wahrscheinlich auch nicht klappen. Also sieben Mann auf der Bühne ist halt auch immer erstmal
2: manche Bühnen sind sehr klein.
0: Ein logistisches Problem.
1: Ja, also beim Open Flair hattet ihr wirklich nicht viel Platz auf der Bühne, würde ich jetzt sagen, so von unten.
2: Das ist aber schon eine, sagen wir mal, der normalen Bühnen für uns. Wir haben auch deutlich kleinere Bühnen schon bespielt.
1: Oh. Ja. Okay.
0: Also die kleinste Bühne dürfte in Pößneck gewesen sein. Ja,
2: im Pößneck alternativer Freiraum.
0: Das war eine Bühne, die war, glaube ich, so 3x2 Meter oder so. Das war wirklich ultra klein. Da stand das Schlagzeug drauf. Und unser Posaunist, der Ali, der musste dann schon neben der Bühne stehen, weil es so eng war. Und dann neben Bühne war aber so ein, was war das, ein Holzofen?
2: Ein Kohleofen oder
0: Holzofen. Kohleofen, ja.
2: Und dann schön gebollert.
0: Ihm war es dann auf jeden Fall richtig, richtig warm nach dem Konzert. Aber die Bude hat trotzdem gebrannt. Es hat echt Spaß gemacht. War wirklich cool.
1: Okay, ich habe mir aufgeschrieben, dass ihr immer in Hawaii-Hemden auf der Bühne seid. Ich kann es jetzt gar nicht mehr sagen vom Open Flair. Hattet ihr da auch Hawaii-Hemden an? Gehört das immer zu euren Auftritten dazu?
0: Ja.
1: Warum?
0: Schon ewig, ja.
2: Das hat irgendjemand angefangen und dann haben irgendwie alle mitgemacht. Und ja, so ein Hawaii-Hemd ist schnell drüber gezogen und ja.
0: Gibt halt auch nochmal so ein bisschen diesen Reggae-Ska-Vibe einfach, wenn man sich so sommerlich anzieht, irgendwie so gemütlich, und es ist einfach so ein bisschen Wunschdenken auch.
1: Ich könnte mit euch noch ganz lange weiter quatschen. Wir sind leider gleich am Ende der Sendung angekommen.
2: Das ist schade.
1: Das ist wirklich sehr schade, wenn jetzt jemand richtig Bock bekommen hat. Also zum einen natürlich sich bei euch auf jeden Fall melden, um euer neues T-Shirt zu designen. Aber wenn man jetzt auch sagt, oh, ich möchte die auch unbedingt mal live sehen. Das hat mich gerade so gepackt, da habe ich richtig Bock drauf. Wo sieht man euch dieses Jahr noch?
0: Also jetzt das nächste Konzert, das ist in Oberhain. Das ist bei Moped Röhren, da wurden wir eingeladen. Das ist auch so ein kleines alternatives Treffen von Moped-Fans, sage ich mal. Und die machen dort Workshops, die machen Siebdruck. Die machen an dem Tag Löt-Workshops. Dort gibt es dann vom ansässigen Flugverein, gibt es dort Rundflüge. Also das wird ein riesengroßes Ding, glaube ich. Und ja, dort sind wir als eine der beiden Hauptbands sozusagen an dem Tag dort.

0: Genau, am 6.11. spielen wir zusammen mit AOP und Unglaublicher Vorfall im Rosenkeller in Jena. Das wird auch ganz cool. AOP, wer die vielleicht noch von früher kennt, die waren mal ziemlich groß. Die hatten sogar ein Musikvideo auf MTV mit Mona Lisa, hieß das, glaube ich. Auf jeden Fall eine coole Sache. Da bin ich auch schon sehr gespannt drauf. Da freue ich mich auch deutlich drauf. Ja, und dann werden wir mal sehen. Dann werden wahrscheinlich spontan noch ein paar Konzerte kommen, je nachdem, wie es mit den Anfragen läuft.
1: Einfach immer mal auf unsere Webseite beziehungsweise auf Social-Media-Kanäle gucken. Ja. Aktuell, wir sehen das dann auch immer, wenn wir die nächsten Gigs haben.
2: Und dabei wünsche ich euch ganz, ganz viel Freude und bedanke mich heute, dass ihr bei mir wart. Es war sehr schön, mit euch zu quatschen.
1: Ja, wir danke, Annika, dass wir hier sein durften.
0: Ja, danke schön.
2: Und dann hören wir jetzt noch zum Abschied und zum Abschluss natürlich Offbeat-Propaganda von Skada Combo.

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Herzlich willkommen zu einer neuen Ausgabe des Hellborn Metal Radios hier beim OKJ in Jena. Ja, wir sind ein bisschen melancholisch hier gestartet in diese Ausgabe des Hellborn Metal Radios mit einem Song, der 30 Jahre alt mittlerweile ist, von einer schwedischen Band namens Katatonia. Und die haben nämlich 1996 ihr zweites Album veröffentlicht namens Brave Murder Day. Und das war der Opening-Song von dem Album Brave. Ja, geht 10 Minuten, aber dafür ist es eine Wucht. Ein toller Song, der im Zwischenspiel zwischen Death Metal und Melodic Doom agierte und wo sie eben auch wirklich ihre Stärken gezeigt haben. Später sind sie dann ja alternativer, ein bisschen Gothic-lastiger und progressiver und natürlich auch rockiger geworden, haben den Metal-Anteil beim letzten Album echt nach unten geschraubt. Kein schlechtes Album, aber die Alben zu vergleichen, die Anfang der 90er rausgekommen sind und die jetzt Ende der 20er rauskommen, ist echt nicht einfach. Und ich kann verstehen, dass viele Leute eben sagen, ich mag nur die Frühphase, aber ich mag Katatonia im Gänze und deswegen auch die Frühphase und auch die aktuellen Alben. Katatonia waren das von ihrem 1996er Album Brave Murder Day mit dem Opening Track Brave. So, ich habe vor 2 Monaten oder fast schon ein bisschen länger eine CD eigentlich zugeschickt und zugesteckt bekommen, nämlich von den Jungs von Stahlchor. Sebastian hat sie mir in die Hand gedrückt und der Harti hat, glaube ich, die CD verschickt und ich habe sie irgendwie in der gleichen Woche bekommen und es tut mir echt leid. Ja, ihr habt die im Mai rausgebracht, ich habe sie im Juni bekommen. Aber ich spiele sie wenigstens jetzt. Stahlchor aus Schleiz, das Duo in musikalischen Richtung, kann man ja sagen, so ein Death'n'Roll Thrash-Metal-Ding mit deutschen Texten. Sehr griffig, nach vorne gehend, was soll ich sagen, ich find's gut. Macht eigentlich auch Spaß, den Jungs beim Spielen zuzusehen und sind gern gesehene Gäste natürlich auch auf Festivals oder auf Konzerten und deswegen habe ich mir das neue Album logischerweise angehört. Das zweite Album nennt sich Fleischwolf und geht 47 Minuten oder 48 Minuten bei 11 Songs. Ist vielleicht schon einen kleinen Tick zu viel für mich, aber das ist jetzt mal ein Kritikpunkt, den man ein bisschen in Anführungsstrichen setzen muss. Ansonsten läuft das Album wunderschön durch und ja, wer die Band live kennt, weiß, was ihn jetzt erwartet. Ich habe mich wirklich auch für den Opening-Song entschieden, da er auch sofort im Ohr hängen bleibt und dann werden wir da gleich mal reinhören. Stahlchor von ihrem zweiten Album Fleischwolf mit einem Song namens Flügel und Schwerkraft. Viel Spaß!

Das waren Repulsive Vision aus den Vereinigten Staaten, nee, aus England, nicht aus United Kingdom. Und die Jungs habe ich Ende Juni beim Underground Death Fest in Liebengrün gesehen. Ja, super sympathische Kerle und die haben 2020 halt ein Album rausgebracht, das nannte sich Necrovictology, genau so. Und davon habe ich euch jetzt ein Stückchen vorgespielt und das nennt sich Draconian Reprisals. Ja, ist ziemlich cooler, nach vorne gehender Death Metal, haben auch sozialpolitische Texte. Also es funktioniert, das ist eine coole Truppe und ja, war ein cooler Auftritt beim Danny draußen in Liebengrün. Deswegen hier auch mal gespielt. Repulsive Vision und Necrovictology, das Album. So, weiter geht es mit Werbung. Wir sind mal wieder am Punkt angelangt, dass Hellborn Metal Radio wieder mal in die Werbephase eintritt. Partisan Herbstoffensive Teil 7. Ja, und es gibt mittlerweile einen Zusatz, der nennt sich The Final Ride. Ja, es ist so, dass die Herbstoffensive ja gegründet wurde, als Corona-Zeit war, als das große Partisan, sage ich jetzt mal, nicht stattfinden konnte. Und man hat sich halt durch alle Ämter irgendwie so durchgequält und versucht dann doch noch irgendwie ein kleines Konzert in Weimar stattfinden zu lassen. Und das war dann eben die Partisan Herbstoffensive. Mittlerweile ist das jetzt eben auch im siebten Jahr angelangt und die Veranstalter Mieze, Janne, Erik, Tobi und wer da alles noch mit drinne hängt, die haben einfach mal mitgekriegt, dass man nicht mehr jünger wird und dass es eben einfach zeitaufwendig ist. Knapp, also ich sag mal anderthalb Monate nach dem Partisan ein zweites Festival auch wieder mit 12 Bands zu bestücken. Die wollen ja auch gut versorgt werden. Du musst aufbauen, du musst planen, Flüge buchen und sonst was alles. Das muss alles gemacht werden, aber eigentlich ist ja auch noch Rückbau vom Partisan und sie haben jetzt mittlerweile eingesehen, dass das so nicht mehr funktioniert. Deswegen ist es dieses Jahr einfach mal die letzte Herbstoffensive, die das Partisan veranstaltet. Deswegen The Final Ride. Stattfinden wird das jetzt in anderthalb Wochen, sprich vom 18. bis zum 19. September. Das habe ich euch ja auch schon mal vor einem Monat erzählt. Und wie gesagt, jeden Tag 6 Bands und schön durchgemischt. Black Metal, Thrash Metal, Death Metal. Die Tickets, das Wochenendticket wird 72,50 Euro kosten, die einzelnen Tagestickets kosten 42,50 Euro. Erhältlich wie immer, wie die ganzen Karten auch vom Partisan, über gatschel.de oder geht auf die Seite vom Partisan, dann werdet ihr ganz schnell hingelinkt. Und ich werde euch heute wieder 4 Bands vorstellen, die dort spielen werden. Und wir fangen mal an mit den Niederländern von Dödswens. Dödswens, gegründet 2017. Eigentlich ist da auch nur noch die Gründerin mit dabei, die Schlagzeug und den Gesang bedient. Dazu hat sie sich jetzt wieder neues Jungmaterial genehmigt, um eben ein neues Album aufzunehmen. 2001 gab es das erste Album, nannte sich Lichtfräß und jetzt dieses Jahr gab es eben ihr Album über Swart Records, welches selbst betitelt war, nämlich Dödswens. Sind 7 Songs drauf. Wir sind hier definitiv im Black Metal und ja, sie machen das richtig cool und sollte man auf jeden Fall gesehen haben. Ja, spielen werden Dödswens am Freitag 19.10 Uhr und wir hören jetzt mal in das neue Album rein. Dödswens mit ihrem Album Dödswens und dem Song Black Flame. Viel Spaß!

Das war angeschwärzter, sehr stark angeschwärzter Death Metal aus Irland. Das waren Malthusian. Malthusian haben letztes Jahr über Relapse Records ihr zweites Album veröffentlicht, The Summoning Bell. Wir haben uns den gleichnamigen Titeltrack angehört. Es ist definitiv keine einfache Musik, die die Jungs hier aus Irland spielen. Aber wenn man sich hineinsetzt, kommt das auf jeden Fall. Man kriegt auf jeden Fall Nackenschmerzen das solltet ihr euch definitiv nicht entgehen lassen. Malthusian spielen dann bei der finalen Herbstoffensive am Samstag, auch 17 Uhr. Und wie geht's weiter? Ich habe noch zwei Songs, eigentlich wollte ich drei spielen, aber ja, es sollte halt nicht ganz so sein. Ich hatte eigentlich das aktuelle Album von Revel in Flesh mit, aber irgendwie auch nicht. Dementsprechend kann ich euch das Ding gar nicht vorstellen. Das nennt sich aber Flesh for the Cult of Death und dieses Album kommt dann an dem Freitag raus, wenn die Herbstoffensive ist. Es ist also die offizielle Record-Release-Party von Revel in Flesh von ihrem aktuellen Album, wo es ja auch einen Umbruch gegeben hat und eigentlich nur noch der Ralf Hauber oder wie er auch heißt, Hauberson, der einzige Originalmitglied noch ist. Er hat sich verstärkt mit Johnny Patterson, mit dem er ja auch die Bands Head for the Dead oder eben Rot Pit hat. Und Johnny Pattersons Hauptband sind ja Womp Bath. Also es sind schon gestandene Leute und mittlerweile eben nicht nur ein rein deutsches Projekt, sondern eben auch mit Schweden involviert. Ich glaube auch, das aktuelle Album ist dann auch schon wieder schön von, jetzt muss ich überlegen, von wem es gemastert ist. Erzähle ich euch später, wenn es mir einfällt. Cooles Album, definitiv solltet ihr euch anhören, auch wenn es mir einen kleinen Tick zu groovig ist, ein bisschen zu langsam, aber hört euch das Ding auf jeden Fall an und ihr könnt euch die Band definitiv dann am Samstag 20.30 Uhr geben. Dort sind sie Co-Headliner beim Partisan Herbstoffensive in Weimar am Uhrenwerk und stellen dort ihr neues Album vor. Kann ich euch nicht vorstellen, habe ich leider vergessen. Tut mir leid. Deswegen habe ich jetzt eine Band mit, die ihr aber kennen solltet. Aus Schweden, Kvaen. K-V-A-E-N geschrieben. Die waren letztes Jahr Vorband von Deserted 4 hier in Jena und haben auch letztes Jahr beim Partisan gespielt. Die gibt es seit 2019, sind sehr aktiv, haben jetzt ihr drittes Album sogar schon draußen. Ich habe das erste Album mitgebracht, The Funeral Pyre. Und die machen so eine Art Musik, also sie beschreiben es als Black Metal, aber ich würde eher sagen, sie sind auch im Thrash sehr verhaftet und haben auch einzelne Death Metal Elemente mit drin, also so ein reiner Black Metal ist es nicht, es ist kein Pagan, es ist kein Viking, es hat alles und ein bisschen was davon, sie kombinieren das sehr gut und deswegen hören wir da auf jeden Fall mal rein. Bei Kvaen von ihrem Album The Funeral Pyre mit dem Opening-Song Revenge by Fire. Die Jungs spielen dann auch am Samstag und ja, deswegen lasst euch die Partisan-Herbst-Offensive nicht entgehen. Viel Spaß also jetzt mit Kvaen.

Lokalmatadoren von Deserted 4 werden am Freitag den Headliner spielen bei der finalen Herbstoffensive des Partisans am 18. und am 19. September. Und deswegen haben wir uns gerade von ihrem letzten Album Wanes of Fire einen Song angehört mit dem wunderschön klingenden Namen The Beginning, nee, tja, ich hab's gerade schon wieder vergessen, das kann doch wieder gar nicht sein. Storm of Resistance, ja, man muss nur lesen können, genau. Und Deserted 4 werden den Abend dann am Freitag schön abrunden. Ich lese nochmal vor, wer am Freitag überhaupt spielt. Beginnen wird es 16 Uhr mit Evoked. Danach kommen Hexenzirkel, Stillbirth, Dödsvens, Imhatarikat und Deserted 4 werden, wie gesagt, den Headliner und den Rausschmeißer dann am Freitag spielen. Am Samstag geht es schon 15 Uhr los und es sind 7 Bands, nicht nur 6. Beginnen wir mit Mera, weiter geht es mit Cryptworm, Malthusian, Quen, Xenotaph, Revel in Flesh und als Headliner sind The Ruins of Beverust angesetzt. So, ich habe schon gesagt, die Karten gibt es unter www.katsche.de und ja, die Zeiten sind veröffentlicht. Ihr braucht nur noch euch irgendwie dort einzufinden und Spaß zu haben. Und ja, wie geht's jetzt weiter? Ich habe mich jetzt mal aus dem Werbepaket rausgenommen und spiele mal Musik, die ich lange nicht mehr gehört habe, beziehungsweise auch, ich weiß nicht, ob die überhaupt schon mal beim Hellborn Metal Radio lief, und deswegen habe ich mir gedacht, ach, packst du mal die CD rein. Die Rede ist von ISIS, ISIS, ja, die Band oder der Name, den gibt es ja schon seit den Ende der 90ern, 97 hat sich die Band gegründet, waren ein paar Studenten, die sich da zusammengefunden hatten und haben dann 2000 ihr erstes Album veröffentlicht. Ich bin auf die Band aber 2002 ausgestoßen mit ihrem Album Oceanic und das habe ich jetzt auch mitgebracht. Ist für mich neben Panopticum das dritte Album, das to go, wenn ich mir einen ISIS-Song anhören möchte. Und die Band gibt es leider nicht mehr. 2010 haben die sich dann aufgelöst nach 5 Alben. Der bekannteste Musiker von ISIS ist Aaron Turner, mittlerweile eben auch Mitglied von Neurosis, aber seine anderen Spielwiesen waren dann eben noch Old Man's Gloom oder Sumac. Also man kann ihn noch sehen. Die anderen Bandmitglieder sind mir nicht mehr so häufig untergekommen, dementsprechend kenne ich eben auch nur Aaron Turner. Ich finde die Band weiterhin riesengroß, müsste mehr Aufmerksamkeit erhaschen, atmosphärischer Sludge. Man kann auch sagen Post-Metal. Ich find's super. ISIS liegen im Player, Oceanic, der Song. Und wir hören uns einen Song an, der nennt sich The Beginning and the End. Viel Spaß mit ISIS.

Ja, das waren Killer Be Killed. Auf die greife ich auch sehr gerne zurück, wenn ich mich nicht entscheiden kann, ob ich gerade Dillinger Escape Plan hören möchte oder Mastodon oder eben irgendwas anderes, vielleicht auch Converge. Denn wir haben hier definitiv Sänger Greg Pucciato von Dillinger Escape Plan zusammen mit Troy Sanders von Mastodon. Max Cavalera sollte man auch kennen, Ex-Sepultura und Cavalera Projects und hast du nicht gesehen. Und am Schlagzeug noch der Ben Coller von Converge. Ja, das ist einfach mal fantastisch, was da zusammenspielt. Und die haben es auf zwei Alben mittlerweile gebracht. Das war das zweite Album, Relucent Hero, 2020 rausgekommen. Und wir haben uns einen Song angehört. Das war der Opening-Song von dem Album, Deconstruction, Self-Destruction. Sehr coole Band. Und wie gesagt, ich mag halt die Stimme von Greg. Und ja, passt hier perfekt rein. Und ja, Troy Sanders werden wir dann nachher, ich denke mal so eine halbe Stunde, auch nochmal hören zu einem anderen Band. Ja, das sei jetzt erstmal dazu gesagt. Killer Be Killed, sehr, sehr cool. Und ich habe mal wieder ein 3 from 1 mitgebracht, denn es ist ja alles so ganz schlimm gerade. Der Sommer ist fast am Ende und alle sehen schwarz und außerdem gibt es auch viele Bands, die mit Black anfangen. Und deswegen habe ich mir gedacht, machen wir mal ein 3 from 1 mit Bands, die mit Black anfangen. Ja, natürlich, da fallen einem sofort Bands ein. Und die eine habe ich bestimmt auch mitgebracht, die ihr da im Kopf habt. Aber ich fange mit einem schwarzen September an. Black September. Und die Band, die gab es mal bis 2013, kamen aus Chicago, Illinois, haben es auf zwei Alben geschafft, die über Prosthetic Records rausgekommen sind. Ihr Debütalbum The Forbidden Gates Beyond, ja, ist so ein Zwischending zwischen Black Metal, Death Metal, was damals auch schick war, ein bisschen auch neuere Art mit reingebracht, nicht dieser klassische Stil. Relativ kurz gehalten, 6 Songs, ein Intro noch dazu, also 7 insgesamt, 36 Minuten. Und das klingt super und deswegen habe ich es einfach mal mitgebracht. Wir hören unseren 3 from 1 mit Black, namens Bands Black XXX, sage ich jetzt mal. Und wir fangen an mit Black September, The Forbidden Gates Beyond, mit dem gleichnamigen Titeltrack, The Forgiven Gates Beyond. Viel Spaß.

Ja, das war das 3 from 1 mit Bands, die mit Black anfangen. Gestartet haben wir ja mit Black September, weil wir im September sind. Die zweite Band, die wir uns angehört haben, das waren Black Breath aus Seattle. Die haben 2015 ihr drittes und letztes Album, aktuell zumindest noch, veröffentlicht. Slaves Beyond Death, so ein Konglomerat zwischen Death Metal, Thrash Metal, Crossover. Ziemlich geile Scheibe, ziemlich coole Band, auch live. Also unbedingt mal anchecken. Falls ihr die Band nicht kennen solltet, davon haben wir Reaping Flash gehört, einen Song. Und die Stimme eben, die solltet ihr auch alle erkannt haben. Das war Ozzy und das waren Black Sabbath von ihrem letzten Full-Length-Album, welches 2013 ja rausgekommen ist. 13 also. Und ihren Überhit auf diesem Album, God is Dead. Großartig, und somit haben wir den schwarzen September hier mal ein bisschen abgefrühstückt. Und ich weiß, die Leute des etwas schnelleren Musikgutes fragen sich schon, wir sind 4 Minuten über halb. Ja, es kommt. Unser Hellborn Grindcore Triple Threat. So, Triple Threat, ich habe eine Band aus Leeds, ich habe eine Band aus, United Kingdoms, und ich habe noch eine US-Band. Wir fangen an mit Ona Snob. Ziemlich geile, bunte Grindcore-Band, und ich habe hier so eine CD am Start mit einem, ja, wunderschönen pinken Cover. Und Intermittent Damnation hieß das Album aus dem Jahre 2020, so rum. Ich habe mich für Lied Nummer 10 entschieden. Smoldering Brains. Und ja, danach, also es sind 3 kurze Songs. Dementsprechend werdet ihr meine Stimme jeden Moment dann wieder hören. Viel Spaß aber jetzt erstmal beim Hellborn Grindcore Triple Threat mit Ona Snob.

das Hellborn Grindcore Triple Threat. Ja, angefangen, wie gesagt, mit den Jungs aus Leeds von Ona Snob. Dann kamen die UK-Band namens Joe Pesci. Die hatten eine Split mit Onanizer rausgehauen und davon haben wir uns einen Song angehört. Der nannte sich Genocide of the Human Race. Und als letztes, das waren dann Organ Dealer aus New Jersey. Und die haben ihr 2023 veröffentlichtes Album The Weight of Being genannt. Und da haben wir uns einen Song angehört, der nannte sich Daily Existence. Das war das Grindcore Triple Threat hier beim Hellborn Metal Radio. So, und ihr wisst, es wird ein bisschen rockiger meistens nach so einem Krawall und ich habe eine neue Platte mitgebracht und ich habe den Troy Sanders wieder mitgebracht, nämlich Mastodon liegen jetzt im Player und die haben ja jetzt eine neue Scheibe rausgebracht. Die nennt sich Marrow Deep und die hatten es ja nicht ganz so einfach. Nach ihrem letzten Doppelalbum Hush and Grim, was bei mir nicht so besonders gut angekommen ist, hat der Brent Hinds, das Original oder eins der Originalmitglieder, Gitarre und Gesang, die Band verlassen und 3, 4, 5 Monate später ist er dann auch noch bei einem Motorradunfall verstorben. Also ist das jetzt das erste Album ohne Brent Hinds, was Mastodon hier veröffentlichen und ich war mir nicht ganz sicher. Das letzte Album, wie gesagt, Hush and Grim, war nicht mein To-Go-Album. Es ist wirklich... Ja, es war behäbig, es war nicht kreativ, es war viel zu viele Songs, die aber irgendwie so 0815 waren, in meinen Ohren. Deswegen war ich ein bisschen zwiegespalten mit dem neuen Album, aber ich wurde eines Besseren belehrt. Marrow Deep ist wirklich ein großartiges Album geworden, ne? Voll mit Melodien. Wer auf jeden Fall die Alben wie Once More Around the Sun, Crack the Sky, aber eben auch die Blood Mountain mag, der wird auf jeden Fall hier sehr Gefallen dran finden. Manchmal werden sie auch ein bisschen härter wieder, ziehen ein bisschen das Tempo an und vielleicht verarbeiten sie mit diesem Album die Trauer um Brett Hinds. Ich bin mir nicht ganz sicher. Manchmal ist es doch schon textlich auch sehr depressiv, aber ich finde es ein tolles Album und deswegen hören wir uns da jetzt einen Song an, der nennt sich Out Like a Lamp und ich wünsche jetzt viel Spaß mit Mastodon.

Ach ja, ich liebe diesen Song. Sulfur Ian aus Nordrhein-Westfalen von ihrem dritten Album The Sigh of Cosmic Chaos und dem Opening-Song Cult of Stereoism. Ist schon ein ziemlich, ziemlich geiler Song. Geile Band, Aufmachung, wie der Sound ist und natürlich, wie sie live performen. Großartig, sollte jeder kennen und gesehen haben. Ich hoffe, ich sehe sie demnächst mal wieder. So, zwei Songs habe ich noch für euch. Einen schnellen Thrash-Metal-Song aus Kalifornien, San Francisco, Death Angel Legion Implayer von ihrem 2008 erschienenen Album Killing Season. Die Band gibt es ja auch seit Anfang der 80er und sie liefern weiterhin ab und 2008

Ja, ich muss hier mal drauf quatschen. Sonic Beatdown, das sind Death Angel, aber die 2 Stunden Hellborn Metal Radio sind eigentlich fast schon wieder um und es fehlt natürlich noch ein Song, ein Cover-Song. Ich habe mich diesmal für einen 25 Jahre alten Arch Enemy Song entschieden. Die haben mit ihrem ersten Album mit Angela Gossow, nämlich dem Wages of Sin Album, haben sie noch eine zweite CD mit dabei gehabt, da waren ein paar Coverversionen drauf. Starbreaker von Judas Priest haben sie da gecovert. Cooler Song für heute als Rausschmeißer. Ihr könnt die Sendung dann alles wieder bei hierdis.at anhören und ich freue mich, wenn ihr in 2 Wochen wieder einschaltet, denn da gibt es wieder eine Spezialsendung für euch. Also einschalten und jetzt viel Spaß mit Arch Enemy und Starbreaker. Ciao, tschüss, euer Thomas.

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4: Jetzt heißt es Treppensteigen. Wir steigen auf einen Berg im westlichen Bereich von Jena. Wegen diesem Berg gibt es das Wappen von Thüringen, der Landgrafen.
5: So, Johann, nun befinden wir uns auf dem Landgrafen. Hier oben auf der Bergspitze stehen wir auf 280 Meter Höhe zwischen Mühltal und dem Rautal.
6: Fantastisch! Der Ausblick muss ja einer der besten in ganz Jena sein.
5: Allerdings, wenn du noch besser sehen möchtest, dann lass uns auf den stählernen Landgrafenturm steigen. Er ist 27 Meter hoch und hat 143 Treppenstufen. Da kommt man zwar ins Schwitzen, aber dafür kannst du vom Saaletal bis zur Leuchtenburg sehen.
6: Kein Wunder also, dass der Turm auch der Balkon Jenas genannt wird. Nix wie rauf!
7: Am Turm treffen Lena und Johann auf Jochen Ternett, den Vorsitzenden des Landgrafenvereins.
8: Also auf dem Landgrafen gibt es eine Berggemeinschaft Landgrafen. Das ist ein gemeinnütziger Verein, genau wie auf den anderen Bergen, Fuchsturm, Jänzig, Lobdeburg. Die haben alle einen Verein und die Vereine kümmern sich um die jeweiligen Berge. Und wir betreuen auch den Aussichtsturm, den großen auf dem Landgrafen. Der Turm ist also 1970 gebaut worden als Fernsehumsetzer. Und 1971 haben wir, der Verein, bei der Stadt gesagt, es wäre doch sinnvoll, man würde da oben eine Aussichtsplattform machen. Und wir haben die Betreuung übernommen, das heißt, wir halten das sauber, Treppenhaus und oben, putzen die Scheiben so und betreuen eben Öffnungszeiten jeden Samstag und jeden Sonntag von Mittag bis 18 Uhr, wenn es langsam dunkel wird, und auch an Feiertagen.
6: Uff, nach dem ganzen Treppensteigen brauche ich erstmal eine Erfrischung.
5: Gute Idee, Johann. Lass uns eine Pause im Restaurant Landgrafen machen. Dort bekommen wir etwas zu trinken und sicher einen leckeren Snack.
7: Nach einer Pause im Restaurant sollte man zwei Denkmale nicht verpassen, die auf dem Landgrafen stehen. Das eine ist das Lommer-Denkmal. Horst Lommer, der in dem Medaillon zu sehen ist, war ab 1879 Oberstaatsanwalt am Thüringischen Oberlandesgericht. Da er neben der trockenen Justiz auch die Natur liebte, nahm er den Posten des Vorsitzenden im Jenaer Verschönerungsverein an. Er setzte sich sehr dafür ein, dass Jenas Umgebung hübsch und instand gehalten wurde, was ihm schließlich auch die Ehrenbürgerwürde der Stadt einbrachte. Etwas weiter weg vom Restaurant steht noch das Blinker-Denkmal.
6: Was sind denn Blinker, Lena?
5: Blinker haben im Ersten Weltkrieg militärische Nachrichten ihrer Gruppe per Blinkzeichen an andere Gruppen weitergegeben. Blenden sorgten dafür, dass die Gegner nicht mitlesen konnten. Die Blinkscheinwerfer wurden für das kaiserliche Heer im Deutschen Reich von den Zeiswecken in Jena hergestellt und auch ihre Ausbildung erhielten die Blinker bei Jena. Deshalb wurde für die gefallenen Blinker hier ein Ehrendenkmal errichtet.
6: Ganz schön was los hier auf dem Landgrafen.
5: Da hast du recht. Einen tollen Spielplatz gibt es auch und außerdem einen Trimm-dich-Pfad, falls dir die Turmstufen zum Auspowern noch nicht gereicht haben.
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4: Herzlich willkommen, meine sehr verehrten Damen und Herren, liebe Zuhörer und liebe ZuhörerInnen, bei unserer kleinen Interviewreihe hier im OKJ. Mein Name ist Stefan Nagler und ich freue mich ganz besonders, heute meinen werten Kollegen und Freund Kai Kalitta begrüßen zu dürfen.
5: Schönen Tag. Ja, hallo, liebes Publikum.
4: Stell dich doch mal kurz selbst vor.
5: Oh, okay, ja, also ich bin, wie kann man denn sagen, eigentlich würde ich mich als Künstler bezeichnen.
4: Hätte ich jetzt auch gesagt.
5: Nicht als Musiker, weil meine Interessen natürlich sehr, sehr, sehr, sehr vielfältig sind.
4: Aber du bist Musiker, so wie
5: ich. Ja, genau, das bin ich. Also damit habe ich.
4: Und zwar ein sehr großartiger.
5: Ja, Dankeschön. Damit habe ich auch angefangen, ganz früh als Kind, habe ich schon immer alle möglichen Leute um mich herum genervt, mit zum Beispiel Mundstücken von einer Holzflöte. Was ich viel schöner fand und interessanter, weil damit konnte man so richtig schöne, krasse Geräusche machen. Und das ging immer so weit, dass meine Schwester mich dann irgendwann in den Schrank eingesperrt hat. Und ich aber trotzdem mit meiner Holzflöte dann aus dem Schrank weiter getrötet habe. Mit sehr viel Spaß daran, ja.
4: Was wäre eine deiner ersten Erinnerungen, die du hast, die mit Musik in Verbindung stehen in deinem Leben?
5: Eigentlich war das der Tag, als ich entschieden habe, Musik als Beruf auszuüben. Da war ich vielleicht 14 oder 15. Und das war nach dem Sportunterricht. Und wir hatten da in dem Dorf, wo ich groß geworden bin, hatten wir so eine Konzertmuschel, ne, im Park, im Propszeller. Und da konnte man immer oben auf das Dach draufsteigen. Da hat man eine schöne Übersicht gehabt, so konnte in die Natur gucken. Und da bin ich dann so alleine nach oben gegangen und hatte dann so die Wahl zwischen Gitarre oder Schlagzeug. Und da habe ich so schon ein bisschen Schlagzeug gespielt, ich weiß nicht, 2 Wochen, und fand das irgendwie für mich irgendwie passender als Gitarre. Weil bei der Gitarre haben mir immer die Finger so wehgetan, das hat mich genervt. Ja. Und ich wollte halt schneller irgendwie vorankommen, und beim Schlagzeug ging das schneller, witzigerweise. Und da habe ich entschieden, dass ich Schlagzeuger werde.
4: Wie alt warst du da? 14?
5: 14 oder 15, ja.
4: Aber das war jetzt sicherlich nicht der erste Moment, mit dem du mit Musik in Berührung gekommen bist.
5: Na, das war eigentlich durch viele Platten, die mein Bruder gehört hat oder mein Vater oder sowas. Wir hatten damals schon eine große Sammlung, ob das Klassik war oder Pop oder Jazz oder sonst irgendwas. War sehr bunt gemischt, ja. Und eigentlich war das so, dass der Jazz mich schon sehr, sehr früh sehr inspiriert hat. Es gab da immer auf dem HR3, ich glaube, das war donnerstags, wir hatten so einen alten Schwarz-Weiß-Fernseher, so mit Grisselbild. Ja. Mhm. Und da habe ich Miles Davis Quartett gesehen, und es hat mich völlig umgehauen. Ich habe eigentlich nur schemenhaft Personen gesehen, weil halt das Bild total verkrisselt war, aber ich habe den Ton ganz gut wahrnehmen können. Und diese Musik hat mich völlig umgehauen. Ja, das war so, ich weiß nicht, also so eine Initialzündung.
6: 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Viel Spaß dabei!
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We Will Give You Hell. Ein Fantasy-Roman von der Flensburgerin Lina Frisch, der erst vor kurzem, nämlich im März diesen Jahres, erschienen ist. Ja, worum geht's in diesem Buch? Helea, oder auch Hell, 19 Jahre alt, kommt immer wieder in Situationen, in denen sie von Menschen, von denen sie dachte, sie würden sie lieben, vermeintlich zurückgelassen wird. Ihr Vater, ihre Mutter, ihre besten FreundInnen. Bei einem gemeinsamen Besuch in Schweden beginnt sie mit einer besonderen Spurensuche. Während sie sich mit ihren Freundinnen und Freunden auf Ausflüge begibt, begegnet sie dabei in der historischen Wikingerstadt Birka zum ersten Mal einer Frau in einem weißen Laienkleid, Astrid. Nach einem für Helea aufwühlenden Gespräch unternimmt sie Recherchen über ihren Vater, aber auch über sich selbst und kommt dabei zu einigen Schlüssen, die ihren weiteren Weg in dem Buch bestimmen werden. So kommt es, dass sie eines Tages durch die Wälder Schwedens streift, bis sie nach einer Ohnmacht unter dem Weltenbaum Yggdrasil aufwacht. Hier trifft sie nicht nur Astrid wieder, sondern gleich eine ganze Gruppe von Frauen. Und so viel werde ich euch schon einmal verraten. Hel beschließt, eine Zeit an diesem wunderlichen Ort zu verbringen. Sie begegnet einer Reihe von Frauen, die Unterdrückung, Machtmissbrauch und Gewalt durch Männer erfahren haben und neben Gefühlen der Hilflosigkeit auch Wut empfinden. Was sie eint, ist die Hoffnung, dass sie eines Tages das patriarchale System umstürzen können. Und zwar mit Hilfe einer Macht, die durch Wut und daraus entstehenden Zorn entfesselt wird. In We Will Give You Hell geht es also um Wut, aber auch natürlich um Liebe, Freundschaft, Zugehörigkeit und Zusammenhalt, verwoben mit nordischer Mythologie. Und es geht um eine junge Frau, die in den Wäldern Schwedens zu ihrer wahren Stärke findet und lernt, nicht mehr dazugehören zu wollen, sondern weiterhin ihren eigenen Standpunkt zu vertreten und mit den einhergehenden Konsequenzen umzugehen. Zur Kritik. Ich fange an dieser Stelle mal direkt mit der negativen Kritik an, denn was mich leider manchmal echt genervt hat, waren die vielen Missverständnisse, unausgesprochenen Gedanken und Fragen. Und ich dachte mir, okay, die Hälfte der Probleme wären vermutlich gar nicht erst entstanden, wenn alle Menschen in dieser Geschichte offener gewesen wären und sich gegenseitig mitgeteilt hätten. Ich denke, das ist auch eine Sache, die wir selbst immer wieder erfahren, dass Kommunikation einfach vor vielen Missverständnissen schützen kann und das Leben um einiges leichter macht. Als ich vor 2 Wochen im Buchladen war, habe ich dieses Buch relativ schnell entdeckt und vor allem hat mich zuerst der Titel angesprochen. Als ich dann aber die Story gelesen habe, wusste ich, dass ich dieses Buch unbedingt kaufen muss. Ich finde nämlich die Debatten um weibliche und männliche Wut ziemlich spannend. Während nämlich die Wut von Männern gesellschaftlich mehr Anerkennung erhält, werden wütende Frauen als hysterisch bezeichnet oder es wird gesagt, sie sollen sich doch mal nicht so anstellen oder nicht übertreiben. Und wenn sie ihren Mund aufmachen, dann wird häufig versucht, sie mit allen möglichen Mitteln zum Schweigen zu bringen. Und so hatte ich das nicht nur beim Lesen, sondern auch während ich halt einfach darüber spreche und gerade darüber nachdenke, dass mich dieses Thema Wut auch einfach schon wieder wütend macht. Ich denke nämlich, dass Wut auch ein Motor ist, um auf Missstände hinzudeuten und Veränderungen herbeizuführen. Wut ist dadurch nicht einfach nur eine negative Emotion, wie es oft dargestellt wird, sondern kann auch positiv wirken. Damit will ich jetzt nicht sagen, dass ich es in Ordnung finde, wenn, egal ob Frauen oder Männer, cholerisch werden, wild durch die Gegend schreien und versuchen, andere Menschen klein zu machen, sondern dass ich es gut finde, wenn Wut als Kraftressource für sich selbst genutzt wird. Außerdem wurden in dem Buch auch wichtige Fragen gestellt. Ist es zum Beispiel erstrebenswert, so zu leben, dass Frauen zwar die Macht haben, aber dafür Männer unterdrückt werden? In einem Beispiel nämlich wird davon gesprochen, dass nicht nur Frauen die Leidtragenden des bestehenden Systems sind, sondern auch Männer Gewalt durch Frauen erfahren. Abschließend kann ich zu diesem Roman nur sagen, dass Lina Frisch es geschafft hat, mit We Will Give You Hell ein wichtiges gesellschaftliches Thema in einem Roman mit leichten Fantasy-Einschlägen zu verarbeiten. Ich kann das Buch auf jeden Fall jugendlichen Lesenden empfehlen, da ich mir vorstellen kann, dass sie sich am besten mit der Hauptfigur und allen anderen Figuren identifizieren können. Und somit beende ich diese kurze Rezension mit einem Zitat aus dem Nachwort. Da Fantasie nicht retten kann, bleibt nur eins: Zusammenhalt. Das klingt banal, bewirkt aber mehr, als wir uns vorstellen können. Denn kollektive Wut ist schwerer zu ignorieren als die einer Einzelnen.

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1: 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Seid gespannt und stellt euch den drei Fragen, die nur die wahrhaftigsten Tolkien-Fans zu beantworten mögen. Herzlich willkommen zu einer neuen Sendung, in der es um Soziokultur in Jena geht. Ich bin Cora und heute zu Gast bei mir im Studio sind Philipp, Anna und Christian vom Tolkien-Stammtisch. Hallo!
2: Hallo!
3: Hallo!
1: Habt ihr noch mit anderen soziokulturellen AkteurInnen Kooperationen laufen oder habt ihr etwas vor in diese Richtung?
3: Definitiv haben wir das Bestreben, uns zu vernetzen. Ich glaube, das ist auch eins unserer Ziele als Stammtisch, dass wir eben Leute zusammenbringen und auch Potenziale in Jena zusammenbringen können auf diesem Gebiet der Fantasy-Literatur, Tolkien-Begeisterung. Und das kann ja sich in den Feldern Literatur, Theater, Musik bewegen, in ganz verschiedener Richtung.
2: Das ist ja auch was Schönes. Durch den Austausch kann man ja immer wieder neue Informationen und Blickweisen auf Tolkiens Werke bekommen. Also ich folge auf Twitter zum Beispiel Leuten, die gucken, okay, was für queere Elemente gibt es irgendwie in Tolkien. Und das finde ich auch zum Beispiel super spannend. Und mal gucken, was da in Zukunft noch alles dazukommen wird an Themen, die vielleicht in Tolkien gefunden werden können.
3: Wir verstehen uns vielleicht als Türöffner für dieses Thema. Vielleicht haben die Büchereien oder auch die Museen noch gar nicht Tolkien oder Fantasy auf dem Schirm. Und wir möchten gern diese Tür öffnen, damit diese Themen dort stattfinden können. Tolkien ist ja mehr als nur Fantasy, sondern Tolkien verbreitet auch gewisse Botschaften und Werte eines Miteinanders, der Vielfalt beispielsweise. Tolkien verbindet einfach und Tolkien steht für Toleranz ein. Und ich denke, das kann ein Sprungbrett sein.
1: Ihr trefft euch ja im Immergrün. Wie oft ist denn das und wann?
4: Genau, also das Immergrün

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5: Zur Erholung, na klar, die Kleingärten, die haben ja auch Wiesenflächen. Ja. Bei uns ist zumindest gestaltet, in einem geringen Umfang Pools aufzubauen. Allerdings solche, die wieder im Herbst abgebaut werden können, die sogenannten aufblasbaren. Wir müssen auch ein bisschen an den Nachwuchs denken. Auch hier ist es erlaubt, mal planschen zu gehen. Na, selbstverständlich kann auch meine Schaukel aufgestellt werden. Eine Hollywood-Schaukel auch, Kinderschaukel. Das funktioniert alles, das ist eben Erholung.
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Guten Abend, Freunde. Willkommen zu einer neuen Sendung Ollis Jukebox. Mein Name ist Oliver Zsilko und ich habe wie immer die Sendeverantwortung von 18 Uhr.

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5: Ich koche eigentlich vegan und vegetarisch. Vor allem, ich bin selber vegan und kann gar nicht anders kochen, weil ich es dann auch nicht mal probieren kann. Und so ein Frühstück gibt es dann eben Wurst und alles, weil ich damit kein Problem habe, da eine schöne Platte zu machen. Und dann war Blixer Bargeld vor kurzem da. Da habe ich mit meinem guten Freund Mario zusammen gekocht. Da wurde sich explizit Fleisch gewünscht. Dann hat der Rinderbäckchen gemacht. Das kam bei Blixer Bargeld wirklich wahnsinnig gut an. 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

0: Die aber immer an und sagen, ja, wir wollen doch, dass ihr euren Platz habt. Aber das geht halt schlecht, wenn die überall sind und nur warten, bis man irgendwas falsch macht.
1: Die Night of Light hat gewirkt, ja. Ihr Ziel erreicht hat sie nicht, nein.
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6: Herzlich willkommen zu Jena Zeit, heute an einem Montag und das ist der 14. September 2026. Wer rausschaut, merkt, es wird Herbst und zwar jetzt auch richtig. Also endlich Gelegenheit, es sich gemütlich zu machen. Ich habe gestern mal wieder einen Pulli angezogen. Mein Gott, war das toll, muss ich wirklich sagen. Wir machen jetzt mit herbstlicher Musik weiter von Grace Kelly, Mika. Von Mika Grace Kelly muss es selbstverständlich sein.
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0: Rebecca Grace Kelly. Und das ist der Moment, wo wir gucken, was ihr heute Abend anderweitig euch anhören, euch anschauen könnt in Jena mit den Veranstaltungstipps von der Jule.
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4: Und wir schauen mal, was zum Beginn der Woche alles ansteht. Heute gibt es noch ein Kurzfilmkino für Leute, die vielleicht spontan noch was machen wollen. Im Kassa, das heißt Shorts Attack. Und das Thema ist da Kontrollverlust. Das Kurzfilmprogramm versammelt 9 Filme in 85 Minuten, in denen kleine Störungen vertraute Abläufe aus dem Gleichgewicht bringen. Ein nicht reagierender Kellner, ein unerwarteter Schmetterling und ein eigensinniger Tischtennisball führen dabei zu absurden, berührenden und teils düsteren Situationen. Die Filme beschäftigen sich mit Kontrollverlust, gesellschaftlichen Spannungen, technologischer Abhängigkeit, Vergänglichkeit und verdrängten Realitäten. Das Programm wird in Originalsprache mit deutschen Untertiteln gezeigt und von Interfilm Berlin Short Attack verliehen. Kontrollverlust ist die 285. Ausgabe der monatlichen Shorts Attack-Reihe, die seit 2002 besteht. Und los geht es heute, 19.30 Uhr im Casablanca, und an der Abendkasse sollte man ein Ticket kaufen für 3 Euro. Dieses Jahr ist zum ersten Mal das mobile Musikmuseum aus Düsseldorf mit seinem Stationenpark bei uns zu Gast. Musiland besteht aus rund 15 großen interaktiven Musikstationen, die Kinder und Erwachsene dazu einladen, gemeinsame Klänge auszuprobieren, zu experimentieren, zu harmonieren und auch mal ordentlich Krach zu machen. Dabei steht nicht das richtige oder falsche Musizieren im Vordergrund, sondern die Freude am gemeinsamen Entdecken und Ausprobieren. Gerade für Kinder sind solche spielerischen Erfahrungen wichtig, weil sie Kreativität, Neugier und Selbstvertrauen fördern und ihnen einen ungezwungenen Zugang zu Musik ermöglichen. Gleichzeitig lernen sie, aufeinander zu hören, gemeinsam etwas zu gestalten und die eigenen Ideen auszuprobieren. Das Ganze findet statt in der Imaginata von 10 bis 18 Uhr, eigentlich fast jeden Tag und zum Beispiel dann auch morgen. Für die meisten auch keine Neuigkeit, das Jena Altstadtfest findet gerade statt und damit kann man noch die letzten Sonnenstrahlen genießen und die langsam kommende Herbstluft. Da gibt es verschiedene Stände, natürlich auch mit Essen und auch verschiedene Fahrgeschäfte, zum Beispiel Autoscooter und GeForce für die Leute, die Nervenkitzel mögen. Es gibt auch Musik auf einer Bühne, da gibt es morgen das Programm mit The Juke, das ist Poprock, das findet um 18 Uhr statt und dann kommt 20.30 Uhr mein Elba, das ist auch deutscher Poprock und das ist dann das morgige Bühnenprogramm. Dann kommen wir zu einer informativeren Veranstaltung und zwar 500 Jahre August von Sachsen. Diese Veranstaltung trägt den Titel Herz, Hand und Auge des Reichs. Kurfürst August nimmt eine wichtige politische Rolle bei den Verhandlungen ein, die 1555 zum Augsburger Religionsfrieden führen. Als Oberhaupt eines der bedeutendsten evangelischen Territorien muss er dabei zwischen unterschiedlichen Interessen vermitteln. Einerseits steht er an der Seite der protestantischen Reichsstände, andererseits gilt es, einen Ausgleich mit dem Kaiser und den katholischen Kräften im Reich zu finden. Durch seine geschickte und ausgleichende Politik trägt August dazu bei, den religiösen Konflikt vorerst zu entschärfen und eine längere Phase des Friedens im Reich zu ermöglichen. Das findet statt in der VHS im Vortragsraum am Dienstag um 18 Uhr. Da sollte man sich anmelden und es kostet 12,50 Euro. Wie bewegt sich Jena West heute und wie könnte nachhaltige Mobilität hier in Zukunft aussehen? Bei einem gemeinsamen Stadtteilspaziergang werden verschiedene Orte im Viertel besucht und bereits umgesetzte sowie geplante Maßnahmen für eine nachhaltigere Fortbewegung vorgestellt und diskutiert. Die Route führt unter anderem über die Fahrradstraße, Jahnstraße, Talstraße, die Katharinenstraße, die Kreuzung Katharinenstraße, Erfurter Straße und die August-Bebel-Straße. Die Veranstaltung findet im Rahmen der Europäischen Mobilitätswoche statt und wird von der Stadtverwaltung Jena Fachdienst Mobilität gemeinsam mit dem Ortsteilbürgermeister von Jena West, Dr. Christoph Nonnast, organisiert. Das findet statt am Mittwoch um 17 Uhr und der Treffpunkt ist an der Kita Tausendfüßler.
0: Geht doch einfach mal hin und guckt es euch mal an. Wir machen jetzt weiter mit Girlboss. In der Zeit könnt ihr da überlegen von Blond.

0: Na, ich weiß ja nicht. Das Studio sieht eigentlich, ich habe es mir ehrlich gesagt ein bisschen luxuriöser vorgestellt bei euch. Naja, wahrscheinlich selber gemacht, wa? Je weniger du selber machst, desto weniger machst du auch falsch. Denk mal darüber nach, Alter. Gar nicht so schwer. Die Welt keeps on turning, Alter. Universe keeps on spinning. Was ist los? Gut nach.
1: Cousins Like Shit sind ein Duo aus Wien. Das sind doch tatsächlich Cousinen Hanna und Laura Breitfuß. Und ich durfte mit den beiden sprechen anlässlich des Konzerts hier in Jena im Trafo am 25.08., also am Dienstag. Und ich höre die beiden schon länger und habe mich sehr gefreut, eben über ihren Stil und ihre Alben zu sprechen. Avant Trash nennen sie das selber. Und dazu erfahrt ihr jetzt mehr.
2: Also ich habe die Geschichte, wie ihr entstanden seid, praktisch als Bandprojekt natürlich schon mehrmals gelesen. Aber ich finde die sehr spannend und ich fände es toll, wenn ihr die nochmal erzählt.
3: Ja, also es ist ziemlich lang her, wo wir beim Familienurlaub in Griechenland waren. Und wir haben einfach zum Texten angefangen gemeinsam, spät am Abend. Und haben ein Wort nach dem anderen geschrieben. Über längere Zeit hinweg. Und so ist der erste Song entstanden. Wir haben das am nächsten Tag der Familie vorgespielt als Cousins Like Shit.
4: Also weil das ist vorkommen als Zeile in dem ersten Song.
3: Wir haben noch nicht gewusst, was damit passiert später, ob wir irgendwie weitermachen. Aber genau, bei der Familie ist der Song sehr gut angekommen.
4: Und wenn man dachte, der Name wird nur so vorübergehend sein oder halt mal für dieses erste Konzert, aber der ist auch bis heute dann geblieben.
2: Und wenn ihr jetzt so schaut auf diese Spontanität, die dahinter steckt, findet ihr, die gibt es bei euch immer noch?
4: Ja, es hat sich natürlich schon verändert seit damals, weil wir halt einfach selber voll viel dazugelernt haben, was das Musikmachen angeht, und wir haben auch mittlerweile ein bisschen anderen Zugang zum Texteschreiben, aber ich glaube, Spontanität und also ist prinzipiell schon das, was Cousins Like Shit auszeichnet eigentlich. Also wir beide gemeinsam, wir können das auch sehr gut, dass wir uns in Momente so treiben lassen und das aufnehmen, was so um uns herum passiert, und daraus irgendwie was Kreatives machen. Dadurch lernen wir immer wieder sehr besondere Menschen kennen und finden uns in Situationen, die wirklich alle Songtextmaterial wären. Ich glaube, das ist schon was, was uns auf jeden Fall geblieben ist, aber ich würde sagen, es ist ein bisschen professionellere Komponente trotzdem insgesamt dazugekommen.
3: Genau, man hofft halt jetzt, wenn man einen Song schreibt, dass er vielleicht sogar im Radio gespielt wird.
4: Ja.
2: Ja, genau, dazu wollte ich auch eine Frage stellen, weil die Resonanz auf das erste Album war ja sehr, sehr gut und sehr, sehr viel auch. Wie hat sich da euer Blick auf eure Arbeit praktisch zusammen verändert, aber wie hat es dann auch das zweite Album beeinflusst?
4: Ja, also wir machen ja unseren ganz eigenen Stil Avant Trash, und der ist hauptsächlich, also die Schwerpunkte davon sind ja so die Harmonie aus unseren beiden Stimmen und sehr textlastig. Und diese Elemente, die ziehen sie auf jeden Fall beim zweiten Album genauso durch. Aber wie gesagt, haben wir uns auch musikalisch ein bisschen weiterentwickelt und dazugelernt. Und von daher sehe ich zumindest das zweite Album schon nochmal als ein Step Up irgendwie, wo die Sachen, die uns ausmachen, bleiben. Aber eben zum Beispiel Synthesizer ist dabei und die Band, Liveband, ist insgesamt auch größer geworden. Also das ist die Veränderung, glaube ich. Oder was sagst du?
3: Ja, ich finde halt auch, dass durch das, dass das erste Album auch wirklich eben oft im Radio gespielt worden ist und wir dadurch auch Live-Erfahrung gemacht haben, ist das Ganze ernsthafter geworden, definitiv. Und wo man gewusst hat, da will man irgendwie mehr reinstecken, weil wenn man mehr Arbeit reinsteckt, wird das Projekt größer und das Projekt macht uns total viel Spaß und bereichert uns irgendwie total und macht das Leben spannend. Und da will man viel Arbeit reinstecken.
2: Wie habt ihr euch denn dazu entschieden, eben auch die Synthing-Elemente mit reinzunehmen? Weil vorher war das ja so ein bisschen, hat sich das so sehr roh angehört und jetzt sehr viel, aber nicht zu viel natürlich.
4: Ich glaube, das ist ein bisschen organisch so passiert, weil wir haben ja die allererste EP, haben wir schon mit Madison Welding Van Damme gemeinsam herausgebracht. Der ist praktisch unser Producer seither. Wir haben den in New York kennengelernt und das letzte Album dann auch dort aufgenommen. Und irgendwie war das natürlich einerseits ein bisschen sein Input da, dass das was machen sein könnte, was nur eine coole Edition wäre. Aber es ist auch irgendwie durch den Vibe der Stadt auch passiert, dass das jetzt irgendwie schneller alles und nicht mehr ganz so roh, sondern jetzt ein bisschen mehr elektronischer ist. Ist organisch so passiert.
2: Wenn ihr da auch auf die Produktion guckt, hat das irgendwie euren Schreibprozess verändert oder war das noch ähnlich?
4: Da war der Schreibprozess schon nur ähnlich, oder?
3: Naja, wir beim zweiten Album war es schon so, dass wir mit ein paar Schnipsel eigentlich nach New York gefahren sind und dann die fertigen Songs, also wir haben eigentlich dort auch noch geschrieben und haben Themen gehabt, mehr über die wir geschrieben haben. Und beim ersten Album war schon noch sehr viel abstraktes Songwriting, so würde ich sagen.
4: Ja, stimmt. Mittlerweile ist oft so, dass eine von uns eine Idee hat für ein Refrain oder für eine Strophe und dann das der anderen zeigt und dann arbeitet man das gemeinsam weiter aus.
2: Eure Beziehungen als Cousinen, wie sieht die dann auch manchmal aus, wenn ihr eben auch zusammen arbeiten müsst?
3: Ist das Beste?
4: Ja.
3: Sagen
4: Sagen wir,
3: wir
4: privat gibt es fast nimmer.
3: mal.
4: Bei jedem Treffen geht es irgendwann um die Band, aber weil wir es halt auch lieben und weil es aufregend ist, darüber zu reden, auch vor allem auch über das, was wir alles schon erlebt haben. Das sind einfach Sachen, die erleben die meisten Menschen gar nicht. Und wir teilen das halt und das ist echt voll schön.
2: Wenn ihr jetzt auch auf den künstlerischen Prozess mit den Musikvideos guckt, die sind ja auch sehr schon wie so kleine Filme geworden, vor allem beim zweiten Album. Wie arbeitet ihr daran und wie sieht das aus?
3: Und wir arbeiten mit Leuten zusammen, wo wir die Arbeit sehr toll finden und geben denen aber auch sehr viel Freiheiten. Genau mit To-Do-List zum Beispiel. Clemens Neal hat ein unglaublich tolles Video gemacht, wo er die ganze Story geschrieben hat und die Vision gehabt hat. Und natürlich haben wir auch mitgearbeitet, aber waren vor allem Darstellerinnen. Und dann mit Clara Maria Fickel, unserer Cousine, arbeiten wir auch sehr gut zusammen, die das Video für No gemacht hat.
4: Und für Hollywood Smile?
3: Hollywood Smile,
4: Mhm.
3: genau.
4: Ja, wir haben uns mal vorgenommen, dass wir gern zu jedem Song, den wir rausbringen, eigentlich ein Video hätten. Und ich glaube, wir haben zu jedem eins momentan, oder?
3: Nein, nicht zu jedem,
4: Nicht
3: aber
4: zu jedem, aber
3: Bloody Young
4: fast.
3: kommt noch irgendwann. Das wollten wir zu
4: Stimmt.
3: zweit drehen.
4: Stimmt, da gibt es schon eine
3: Alleine.
4: gute Idee. Ja, ich finde
3: Ah
4: einfach
3: ja,
4: so Musikvideos, die sind nur mal eine eigene Ebene für die Songs, die halt voll spannend sein können und es macht da total Spaß, die zu drehen, auch wenn es manchmal voll anstrengend ist, weil es so lange Zeiten oft sind. Intensiv, aber das ist irgendwie richtig cool.
3: das Video für Barbie haben wir zu zweit gemacht.
4: Ja.
3: Das war
4: Stimmt.
3: ja.
4: Das war ganz spontan. Mit
3: Mhm.
4: dem, was wir in Hanna ihrer Wohnung gefunden haben.
3: Oder das Video für Boring ist auch total spannend gewesen. Da sind wir zu einer Freundin von uns nach Marseille gefahren und haben das dort gedreht. Das war sehr besonders.
2: Ihr noch irgendwas, was ihr unbedingt mal umsetzen wollt, so in Musikvideos?
4: Feuerfontänen? Aber eher
3: Ein
4: beim Live.
3: bisschen haben wir es schon gehabt beim So Bad the Club.
4: Ja, stimmt. Ja, es wäre halt mal richtig cool, wenn man einfach extrem viel Budget hätte für ein Musikvideo.
3: Dass man alle voll gut bezahlen kann.
4: Dass man alle total gut bezahlen kann und dass man aber auch irgendwie dann so richtig arge Locations und einfach ein großes Team, das wäre mal ein Traum.
2: Wie schafft ihr das denn bis jetzt finanziell auch und auch mit anderen Projekten oder Jobs, die ihr habt, das alles trotzdem umzusetzen, vor allem diese Menge an Musikvideos?
4: Ja, also wir haben erst, alle haben wir Nebenjobs natürlich, weil von der Musik kann man schwer leben. Und wir haben dann das Glück, dass irgendwie Leute unsere Musik eben cool finden und da gern mit uns zusammenarbeiten und das dann oft auch für wenig machen, also für wenig Geld jetzt. Und natürlich hofft man immer, dass wir dann höhere Gagen und höhere Förderungen und so irgendwas bekommen, dass alle so sehr fair bezahlt werden können.
3: Ja, es ist recht knapp immer, aber also, es geht sie zum Glück aus und das ist auch schon was.
2: Wie
3: Stimmt.
2: sehr beeinflusst auch eure generelle künstlerische Tätigkeit, eure Musik, beziehungsweise auch vielleicht von eurem Umfeld, auch von anderen Verwandten?
4: Also unsere Familie ist allgemein, da sind sehr viele kreative Menschen in unserer Familie, sehr musikalische Menschen. Und ich glaube, das Glück war immer, dass halt so künstlerische Berufe voll den hohen Stellenwert haben bei uns in der Familie und deshalb das immer so ermutigt worden ist. Und deshalb, glaube ich, haben wir jetzt auch das so, also können wir das auch so machen, weil wir da voll den Rückhalt haben von der Familie. Die sind wirklich die größten Fans.
2: Ihr habt ja auch jetzt im letzten Jahr beziehungsweise auch in diesem Jahr zwei Collabs gemacht, einmal mit Guave und Fars. Wie kam es dazu?
3: Mit Guave waren wir in Griechenland auf Kreta und haben da ein kleines Studio aufgebaut und haben den ersten Song dort geschrieben und dann nur einen Folgesong, weil wir eine kleine EP machen wollten. Mit Fas, das ist eigentlich durch ein Radiointerview entstanden. Da ist uns die Frage gestellt worden, mit welchen KünstlerInnen wir gern in Zukunft mal zusammenarbeiten wollen würden. Und die Laura hat damals gesagt, mit Fast unter anderem. Und sie hat sich wirklich gemeldet auf das und hat uns geschrieben. Und wir waren zufällig bei der gleichen Residency eingeladen. Hat das 10-Volt-Festival geheißen. Und da sind auch verschiedene KünstlerInnen eingeladen worden, die für eine Woche lang in so einem kleinen Schloss in der Nähe von Salzburg zusammen Musik machen haben können. Und da haben wir dann ein paar Tage an die Songs gearbeitet.
2: Wenn ihr jetzt auch nochmal diese Frage beantworten müsstet, wolltet, wen würdet ihr da nennen?
3: Mit For Real?
4: Ja, For Real wäre cool. Sind
2: Ja.
4: Brüder und Cousinen. Match.
3: Ja, wir haben eh schon drüber geredet mit ihnen mal, aber das wäre wirklich ein Dream und ich glaube, da würde ein sehr cooles Musikvideo dazu entstehen. Dann mit Lukas König haben wir gesagt, vielleicht einmal.
4: Kennst du den? Der ist richtig toller Drummer und Musiker. Irgendwie so ein richtig arger Megastar. Wen willst du da auswählen? Naja, Wet Leg oder so wäre natürlich auch cool. Aber es
2: Wen
4: muss
2: hört ihr
4: natürlich
2: denn?
4: auch immer privat passen. Wer weiß, ob die
2: Ja.
4: überhaupt nett sind.
3: Naja, wir haben eigentlich von For Real gehört, dass sie sehr nett sind. Die sind
4: Ja,
3: schon mit denen
4: stimmt.
3: getourt.
4: Stimmt, ja.
2: Nee, jetzt also auch generell guckt, was ihr so für Musik hört, die euch beeinflusst. Wen würdet ihr dann nennen?
4: Ja, eh Wet Leg höre ich eigentlich viel.
3: Ja, uns haben irgendwie so die New Yorker Freunde, Bands
4: Ja.
3: beeinflusst.
4: Wir waren gerade
3: Bodega.
4: am Samstag bei Nation of Language. Die sind auch sehr cool. Gustav.
3: Und Gustav, genau.
4: Ich höre scheinbar in letzter Zeit wieder mehr The Cooks. Lustig. Habe ich früher als Teenager sehr viel gehört. Aber irgendwie mag ich das.
2: Wenn ihr jetzt auch so auf die Tour guckt, ich höre euch schon ein bisschen länger und habe immer sehnsüchtig darauf gewartet, dass ihr irgendwie mal in Thüringen auftretet. Deswegen freue ich mich da sehr drauf. Wie läuft bei euch so eine Tour ab? Welche Riten gibt es da? Und ja, wie ist das so?
3: Ja, wir
2: Also
3: nennen
2: bei
3: es
2: uns ist das
3: immer
2: Tourlaub.
3: Tourlaub. Und wenn die Tour losgeht, also der Abreisetag ist natürlich immer stressig mit Einladen, Bus abholen und so, aber es gibt eigentlich immer ein Happy Tour Paket. Das ist so ein kleiner Goodie Bag für alle Mitreisenden, wo sowas drin ist, wo man sich auf der Tour dann was Gutes tun kann, wie eine Gesichtsmaske oder Haarpackung oder so. Ein Highlight war einmal eine Sockenmaske. Und gibt es noch Rituale? Ja, wir tanzen
4: Wir
3: ein
4: dann
3: bisschen vor
4: immer
3: die Auftritte,
4: gemeinsam
3: dann
4: aufwärmen,
3: gemeinsam
4: genau.
3: aufwärmen, genau, ja.
4: Wir umarmen uns nur immer kurz vor der Show
3: Wir schauen, dass
4: und
3: wir, also bei einer anstrengenden Tour, wo jeder Tag ein Konzert ist, gehen wir nicht feiern
4: genau, es gibt
3: nach den
4: Tourregeln.
3: Shows. Ja. Strenge Tourregeln, das eher Tourempfehlungen sind, wo sie alle aber
4: Ja.
3: immer ganz gern dran halten, weil dann geht es am nächsten Tag gut.
4: Ja, ist schon wichtig.
2: Wie ist eure Band auch aufgestellt? Ihr habt ja vorhin schon erwähnt, dass die Band größer geworden ist durch mehr Instrumente in der Musik. Wie sieht das jetzt aus?
4: Wir haben Drums, Bass, Synthesizer, zweite und erste Gitarre und wir beide, also Hanna und ich, wir sind die Main Vocals und die Bassistin und Gitarristin singen aber auch.
2: Wie habt ihr euch gefunden?
4: Eigentlich sind es alles sehr enge Freundinnen von uns und es ist auch so gewachsen, weil wir haben ja sehr lang gedacht, eigentlich braucht der Band nicht unbedingt einen Bass oder
3: Ja, danke.
4: Schlagzeuger.
3: Vorm ersten Album, vorm Avant-Trash-Album, haben wir immer zu dritt gespielt, also Schlagzeug und Laura Gitarre und wir beide haben gesungen. Dann haben wir für die Albumaufnahmen von Avant-Trash haben wir die Lisa mit an Bord geholt, die jetzt Bass spielt.
4: Am Bass
3: Und
4: und plötzlich,
3: eigentlich
4: wie
3: wäre
4: sie
3: das,
4: da war, ja,
3: ja, es
4: wir
3: wäre
4: haben es
3: eigentlich
4: uns nicht mehr
3: geplant
4: wegdenken
3: gewesen,
4: können.
3: nur für die Aufnahmen und dann hat sie gleich beim nächsten Konzert mitgespielt und seitdem ist sie fixer Bestandteil.
4: Und dann haben wir einmal eine größere Show gehabt und haben uns gedacht, es wäre irgendwie cool, wenn dann ein bisschen fetterer Sound wäre. Dann haben wir gesagt, Helena, kannst du bei diesem anderen Konzert mal aushelfen? Und dann war es dabei und ist nie wieder weggegangen.
3: War das fürs Liedesams?
4: Ich glaube,
3: Ja,
4: ja.
3: das war
4: Ich
3: große
4: glaube.
3: Bühne, die war wirklich groß, ja.
4: Die war sehr, sehr groß, ja.
2: Wie auch immer, so super viele Besetzungswechsel bei vielen Bands, aber bei euch hört sich das ja sehr konstant an.
3: Ja, ein
4: Schon,
3: bisschen
2: ja, weil wir
3: wechselt
2: haben,
3: schon.
4: es ist irgendwie, wenn man so viel spielt wie wir, dann ist es schon wichtig, dass man auch manchmal Substitute hat, die einspringen können, wenn es mal wirklich nicht geht, bei wem. Aber bevorzugt ist schon unser Band.
2: Wie stellt ihr euch so eure Zukunft vor? Wie hofft ihr, dass ihr euch noch weiterentwickeln könnt? Beziehungsweise gibt es schon irgendwas in Richtung neues Album, was man sich vorstellen kann?
3: Yes, wir arbeiten gerade am dritten Album und es ist recht aufregend, finde ich. Haben
4: Es gibt schon
3: schon.
4: sechs Songs, aber es sollen noch mehr werden. Und wir schauen uns gerade um, wo wir das aufnehmen wollen, mit wem. Madison Welding Van Damme wird wieder involviert sein, natürlich. Und so vom Sound her wird es schon eher weiterhin in die Richtung gehen vom zweiten
3: Avant
4: Album.
3: Trash.
4: Avant Trash for Life.
3: Aber das Album soll 2027 auf jeden Fall rauskommen.
1: Laura und Hannah Breitfuß, aka Cousins Like Shit, tatsächliche Cousinen aus Wien waren das mit mir im Interview. Ich bin Jule Niedergesäß. Und ihr habt die Möglichkeit, wenn ihr jetzt Lust habt, zum Konzert im Trafo zu gehen, am 25. August, also am Dienstag, und die beiden live zu sehen, dann könnt ihr eine E-Mail schreiben an mitmachen@radio-okj.de. mitmachen@radio-okj.de und dann schreibt ihr euren Namen hin und auch weswegen ihr die Mail schreibt, damit ich das einordnen kann. Und dann könnt ihr von den zwei Tickets, die wir verlosen, eins gewinnen. Denkt aber dran, wer als erstes kommt. Ihr kennt den Spruch. Wir hören noch einen Song, damit ihr einen musikalischen Einblick bekommt. Und zwar vom letzten Album hören wir To-Do List.
5: Tschüss!

0: Ich war beim Festival Wir tanzen im Mikado-Wald. Dazu hatte ich eine Sendereihe gemacht und die geht eventuell auch weiter in meiner Sendung. Ich rede über mein Kaninchen und niemand kann mich aufhalten. Bei diesem Festival geht es um die Weimarer Subkultur von 79 bis 89, also der Zeit, in der es auch noch die DDR gab. Und dieses Festival fand am 11. September bis zum 13. September im Gaswerk in Weimar statt. Jetzt muss man aber auch gucken, es gab noch eine Auftaktveranstaltung, die war am 10. Und ich habe dieses natürlich besucht, weil ich ja auch die Sendereihe dazu gemacht habe. Und es wurde organisiert von Schrammel von Heldenstadt Anders. Das ist ein Verein aus Leipzig und er hat das organisiert, weil er einfach auch viel von dieser Zeit praktisch noch nachträglich mitbekommen hat. Und er recherchiert extrem viel zu der Punkgeschichte der DDR und ist da auf jeden Fall auch die Quelle, wenn man irgendwie Informationen braucht oder ähnliches. Wer auch wichtig war bei diesem Festival, waren mehrere Menschen aus der Gerberstraße und aber auch seine Frau Uli. Und die beiden, das hat er auch schon in der Sendung erzählt, die feiern nie ihren Hochzeitstag so richtig, sondern da passiert immer irgendwas. Und diesmal war es das Festival. Es ging los am Donnerstag letzte Woche, das Warm-up. Das war in der ACC-Galerie, auch moderiert von Cornelia Erdmann. Und da war Henrik Gericke da von Tapetopia, mit dem hatte ich auch eine Sendung gemacht. Und da ging es um Tanz, den Kommunismus, das ist sein Buch und da geht es eben um Punkrock der DDR. Da geht es aber nicht nur um Weimar oder um Thüringen, da geht es um ganz Ostdeutschland. Und da hat er einen Einblick geliefert. Das Schöne ist, das Ganze ist nicht nur irgendwie neutral geschichtlich aufgereiht, sondern er gibt da auch so immer seinen Senf noch damit ab, dass er erzählt, was er gut findet und was nicht, sodass noch seine Meinung irgendwie dabei ist, was schön ist, weil er das dann so ein bisschen irgendwie noch einschätzt, weil er ja so einen großen, weiten Blick darauf hat. Und das nicht nur durch seine Recherchen, sondern auch, weil er die Musik nochmal verlegt unter Tapetopia und die nochmal rausbringt. Er wohnt auch in Berlin und ist da auch aufgewachsen und war auch in einer Punkband in Berlin. Deswegen hat er auch diesen Blick darauf, dass er selber Teil dieser Subkultur war und jetzt eben so darüber berichtet, aber er sieht sich nicht als Historiker, das hat er nochmal betont. Es war eine sehr, sehr schöne Lesung, es waren sehr viele Leute da, die das interessiert haben und auch viele, die dann noch beim Festival generell involviert waren. Am Freitag ging es im Gaswerk weiter. Da gab es eine Lesung und zwar aus Tanz auf dem Vulkan. Da ging es um widerständige Punkfrauen der DDR. Das ist ein Buch von Gerald Poschop. Der hat aber die Frauen selber sprechen lassen. 23 Frauen kommen in diesem Buch vor. Zwei waren mit dabei und zwar Silke und Sissy. Und die haben ihre Geschichten erzählt und da waren auch unterschiedliche Geschichten, wo es mehr darum ging, ja, ich habe das nur gemacht, weil ich die Mode cool fand und irgendwie kam dann das Politische noch dazu. Wenig Unterdrückung bis sehr, sehr viel Unterdrückung. Es ging zum Beispiel um den Werkhof in Torgau viel und die Folter, die da einfach stattgefunden hat. Und das war sehr berührend und es gab auch Originaltöne von den ProtagonistInnen. Dann ging es um 19.30 Uhr los mit Live-Musik. Die Küchenspione, die Roten Nelken und Timo und sein Trupp sind aufgetreten. Timo und sein Trupp sind ja ein bisschen partymäßiger als die anderen Bands und die Leute sind richtig abgegangen. Es war extrem voll. Die Veranstalter haben auch gar nicht damit gerechnet, dass es so voll wird. Und dementsprechend hat das, glaube ich, auch ein bisschen was von früher gehabt mit diesen Verrauchten, obwohl niemand geraucht hat, aber es hatte irgendwie sowas Verrauchtes, diese sehr vollen, engen, sehr, sehr warmen Räume, aber es war sehr, sehr atmosphärisch, weil eben im Gaswerk auch alles so mit Steinwänden ist und sehr roh ist. Aber es hat alle sehr gefreut und man hat so richtig gemerkt, was ich ja auch in meiner Sendung immer gesagt habe oder erfragt habe, ist, dieses Thema von die Bands vereinen sich wieder, die sind ja teils 40 Jahre nicht aufgetreten und sich dann wieder so einzuspielen, also wortwörtlich, aber auch miteinander persönlich wieder zu tun zu haben, das war ein großes Thema, aber das war nicht nur bei den Bands so, sondern das Publikum, was meistens über 50 war, also in meinem Alter waren da nicht so viele Leute, da habe ich Geschichten gehört, wie ich habe jemanden wieder getroffen, mit dem ich früher befreundet war und den ich seit 40 Jahren nicht gesehen habe, also wirklich viel, viel Freude, viel, viel Freundschaft und es war einfach sehr, sehr schön und vielleicht auch bei den Bands sind ja auch größtenteils nur Männer dabei. Es gibt nur eine Frau, die involviert ist bei den Roten Nelken. Und aber im Publikum waren halt, ich würde schon fast sagen, dass es fast 50-50 war, weil auch alle ihre Frauen mitgebracht haben oder die Frauen die Männer mitgebracht haben. Das kam auf jeden Fall auch vor. Am Samstag hatten wir dann den Film Striche ziehen, den hatte ich vorher schon gesehen, deswegen war ich da jetzt nicht dabei. Das ist ein Dokumentarfilm, wo es eben um den weißen Strich ging, den weißen Strich, der auf der Berliner Mauer gezogen wurde von West-Berlin, von ehemaligen Weimarer Jugendlichen und die dann eben ausgereist sind. Da hatten wir uns in der Sendung auch schon mit beschäftigt. Dann ging es weiter mit Macht aus dem Staat Gurkensalat. Das ist eine Lesung aus dem gleichnamigen Buch. Da ging es eben auch um die Konsequenzen von einer Sprühaktion. Und da waren zum Beispiel Holm Kirsten dabei, der eben auch der Frontmann von Timo und sein Trupp ist. Also alles hat sich wieder verkettet miteinander. Dann gab es Super 8 Filme zu sehen, auch von Menschen, die bei dem Buch involviert waren oder in Bands oder auch andere Leute, wie zum Beispiel Klaus Bach war als Schauspieler zu sehen und auch seine Frau. Diese Filme entstanden, als sie die Künstlergruppe Das Faule Ei gegründet hatten und da gab es 3 zu sehen. Ein Western, der sehr unterhaltsam war und eher lustig. Dann gab es noch so einen Film, der sowas Avantgardistisches hat, also auch was, was man heute noch auf jeden Fall an der Bauhaus-Uni sehen könnte. Und dann gab es eben Das Faule Ei, was so ein kleiner sketchmäßiger kurzer Film war. Die waren auf jeden Fall sehr lustig und da auch die Hintergründe zu hören und dann auch später nochmal, wenn man mit Menschen geredet hat, dann noch festzustellen, dass andere Leute auch noch involviert waren, die gar nicht mit auf dem Podium saßen und dann eben sich daran erinnert haben und das einfach mitzukriegen, wie man sich da unterhält, war einfach sehr, sehr schön, als wäre man mit dabei gewesen. Dann gab es natürlich wieder Live-Musik mit den Madmans, Ernstfall, Otze und dem Rest. Die Madmans sind ja Ostdeutschlands dienstälteste Punkband, die sind zu zweit aufgetreten. Das Schlagzeug kam leider vom Band, aber trotzdem war das einfach super. Ich bin ja ein bisschen so ein Madmans-Fan geworden und das hat mein Herz aufblühen lassen. Dann Ernstfall und Otze auch sehr, sehr toll und der Rest seit 40 Jahren nicht mehr aufgetreten und auch viele Menschen involviert, die auch schon in anderen Gruppen waren, zum Beispiel auch der Sohn von Volle, der am Schlagzeug saß, der natürlich ein bisschen jünger war und früher nicht dabei war, aber einfach um da einzuspringen, das war auch sehr, sehr schön. Auch wenn nicht so viele Lieder im Repertoire waren, hat man dann einfach die gleichen Lieder nochmal gespielt und alle haben sich einfach gefreut. Man muss sagen, es war ein wunderbarer Abschluss für den Abend und einfach diese Vernetzung von den Leuten und da bei Gesprächen zuzuhören, wie alle in den Erinnerungen schwelgen, war einfach sehr, sehr schön und zu sehen, wie alle sich freuen und teils auch immer noch miteinander zu tun haben, einfach schön. Und dann ist man auch so vielleicht um 2 zu Hause gewesen und war einfach nur glücklich und ich hatte so ein kleines Gefühl von Traurigkeit, weil ich dachte eigentlich, könnte dieses Festival noch ein paar Tage länger dauern und ich würde jeden Abend oder Nachmittag oder Mittag noch gerne hingehen und mich jedes Mal freuen. Am Sonntag, da war ich leider nicht dabei, gab es noch die Führung, wo die Gerber laufen lernte. Da hat Volle durch die Stadt geführt und ganz viele Geschichten und Anekdoten von Orten erzählt, die in Weimar für die Szene Bedeutung hatten. Aber wenn man meine Sendung nachhört, dann kann man da auf jeden Fall auch noch mal was von mitkriegen. An allen Tagen gab es die Fotoausstellung von Klaus Bach, der ja auch generell in Weimar einfach ein sehr wichtiger und bekannter Fotograf ist und der hat sich da sehr, sehr viele Gedanken gemacht für die Bilder, die er da ausgesucht hat. Das waren natürlich super tolle Zeitzeugendokumente und es waren nicht nur Bilder von Auftritten oder Proben, sondern auch Bilder, die er initiiert hat, die so ein bisschen was Künstlerisches hatten mit Masken und ähnlichem, fand ich super. Waren super ausgewählt und haben sehr gut dieses auch Multimediale, was damals auch schon stattgefunden hat, trotz noch nicht existierenden Internet und Druck durch dieses, sondern auch generell, das haben wir auch in den Filmen gesehen und dann auch in den Bildern. Ich muss sagen, das hat sich alles sehr familiär und schön angefühlt und ich habe mich immer sehr, sehr wohl gefühlt. Es gibt ja manchmal Probleme bei Konzerten, vor allem mit lauterer Musik, dass Leute sich nicht so rücksichtsvoll benehmen, aber das war hier immer gegeben, dass man sich entschuldigt, wenn man sich an Leuten vorbeiquetscht. Und es war, wie gesagt, schön. Und das ist es eigentlich auch gewesen. Es war einfach ein sehr, sehr schönes Festival, super organisiert, alles hat super geklappt. Und wenn es nochmal stattfinden würde, dann würde ich sagen, geht da auf jeden Fall hin. Aber generell würde ich auch sagen,
1: Jule,
0: hört den Leuten zu, dokumentiert Sachen, bohrt nach, sucht nach Dingen. Und vielleicht ergibt sich dann in eurer Stadt ja auch mal sowas.
1: Um 17 Uhr
0: und es muss ja auch nicht dann mit Punk zu tun haben oder mit der DDR, sondern es kann generell einfach eine Subkultur sein, über die nicht geredet wird. Oder die früher einfach unterdrückt wurde und nicht genug Anerkennung bekommen hat.
1: Von Amy Winehouse. 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
5: Der erste Blick aus dem Fenster am Morgen. Das wiedergefundene alte Buch, begeisterte Gesichter. Schnee, der Wechsel der Jahreszeiten, die Zeitung, der Hund, die Dialektik. Duschen, Schwimmen, alte Musik, bequeme Schuhe, begreifen, neue Musik. Schreiben, Pflanzen, Reisen, Singen, freundlich sein.

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0: Einführung. Dankeschön. So, jetzt herzlich willkommen zu Perfect Pitch Radio. Du hörst nichts? Das liegt da wahrscheinlich nur, dass dein Kopfhörer vielleicht nicht aufgedreht ist. Also wenn ich spreche, ich habe jetzt zumindest einen Pegel. Also ich habe Pegel, habe ich sowieso immer, aber hörst du jetzt? Ja? Sag du mal was.
1: Ja, ich glaube, jetzt höre ich was.
0: Ah, jetzt also irgendwie, jetzt sind wir zumindest,
1: total merkwürdig.
0: Jetzt sind wir zumindest erstmal auf Sendung. So, jetzt haben wir aber ein ganz anderes Problem. Also erstmal herzlich willkommen zu Perfect Pitch Radio. Wir hatten uns einen super, super genialen Einstieg ausgedacht, der dadurch zerstört wurde, dass
1: das Gerät hier nicht funktioniert.
0: Dass wir PC1 hochgezogen haben und es kam kein Pegel und dann nach 5 Sekunden die Ausfallsicherung. Wie machen wir denn jetzt weiter? Wenn ich jetzt eine Mitteilung aus der Regie, wie wir jetzt damit umgehen. Ach so, dass das vielleicht falsch eingestellt war und das war gar nicht PC, obwohl er hat es ja aber gespielt, aber es war kein Pegel. Vielleicht sollten wir mal probieren, ob wir hier vom Rechner was hören. Und zwar, da fangen wir mit meiner Neuvorstellung an. Die Rolling Stones sind zurück. Du freust dich.
1: Ja.
0: Ja, die Rolling Stones nach gefühlten 500 Jahren im Geschäft. Ich weiß gar nicht.

0: Das wievielte Album das ist. Jedenfalls heißt es Foreign Tongues und ich wurde gebeten, Never Wanna Lose You daraus zu spielen und dann gucken wir jetzt mal, ob das mit dem Laien funktioniert. Ich starte das jetzt mal hier und dann gucken wir jetzt, ob die Stones...
1: Ob ihr das hört. Oh ja, das geht.
0: Dann viel Spaß mit den Rolling Stones.

0: So, hast du uns vor lauter Hektik irgendwie erklärt, von welchem neuen Rolling Stones Album das ist?
1: Foreign Tongues.
0: Foreign Tongues.
1: Das ist jetzt gefühlt, wie lange ist es draußen? Das ist, glaube ich, im...
0: Ist schon ein Moment, oder?
1: Im Juni, Juli oder so erschienen. Es ist schon eine ganze Zeit in den Charts. Aber jetzt gehen jetzt hier im Sommerloch, haben wir uns ja entschieden, kein größeres Thema, außer ein Mikrothema, wenn das hier dann bei dir mal funktioniert.
0: Wenn das funktioniert.
1: Dann hören wir auch was von dir heute.
0: Gibt's auch Mikrothema?
1: Gibt es auch ein Mikrothema? Mikrothema, das ist sehr...
0: Jetzt verstehe ich.
1: Und die Rolling Stones, ja, also wenn die natürlich was veröffentlichen, dann sind wir hier da immer dabei. Und meine bessere Hälfte hat das, also die hat es vor mir gehört oder überhaupt und meinte, die findet das richtig gut und da war der Wunsch, hier Radio mach, aber du spielst von den Rolling Stones.
0: Gut.
1: Ja.
0: So richtig mit Neuvorstellungen habe ich ja nicht wirklich
1: was zu tun. Naja, wir fassen das ja immer weit. Es gibt ja auch Wiederveröffentlichungen oder...
0: Ich habe mal Neuvorstellungen so interpretiert, dass ich einfach das mitbringe, was ich in letzter Zeit erworben habe und der Record Store Day liegt ja noch nicht so lange zurück.
1: Mhm.
0: Und dann musste ich verschiedene Titel erwerben, sozusagen. Falls die Technik funktioniert, würden wir jetzt einen davon hören, und zwar vom Faithless-Album To All the New Arrivals. Das ist von 2010 schon.
1: Okay, du probierst jetzt nochmal mit Channel 1.
0: Genau, ich probiere das nochmal.
1: Und ansonsten wäre ein Channel 2... Aber das können wir ja dann auch.
0: Wenn das nicht funktioniert, funktioniert das auch nicht, ja. Also das ist.
1: Weiß ich nicht. Kann ja sein, dass vielleicht Channel 1 nicht geht, aber für die Channel 2.
0: Wir würden von dem Faithless-Album Bombs hören. Hast du Track? Das Album ist übrigens so ein durchscheinendes Chemical Green.
1: Okay.
0: Das Albumcover ist auch mit viel so Grüntönen, deswegen hat man wahrscheinlich die Vinylfarbe so gewählt.
1: Ja, verstehe.
0: Wir probieren es mal.
1: Und ansonsten spielen wir was anderes.
0: Genau.

0: So, also der Player 1 möchte heute nicht
1: genau,
0: mit uns
1: also,
0: spielen.
1: Info an die Regie, Channel 1, PC 1 kommt, ist tot.
0: Deswegen sind wir jetzt gleich mal aus Verlegenheit auf dieses Mikrothema ausgewichen. Und da müssen wir auch verraten, was das Mikrothema ist. Nämlich Songs von
1: Spin-Offs
0: aus Bands, aber mal ausnahmsweise nicht der Sänger oder der Bandleader, ja, sondern so...
1: Der Sidekick.
0: Genau. Und das war John Frusciante mit Going Inside aus dem schönen Album, keine Ahnung, wie das heißt, To Record Only 10 Days of Water oder so ähnlich.
1: Richtig, sehr gut, sehr gut. Das haben wir auch schon sehr oft gespielt. Ein sehr hervorragender Song, mag ich sehr. Mag auch mehr bessere Hälfte. John Frusciante, das ist ein großartiges Album gewesen. Und hat ja eine ganz beachtliche, also der hat krude Sachen da veröffentlicht, aber doch eine eigentlich ganz imposante Solo-Karriere da hingelegt. Hat auch mal in einem Jahr, glaube ich, irgendwie 4 Alben rausgehauen und halt, was ihm irgendwie so nachts, was man halt so einfällt.
0: Kennt halt kein Schwein außer den.
1: Ja, außer den. Außer uns, die das hoch und runter spielen und hören, ja.
0: Gut, dann wollen wir jetzt, wirklich mal Faceless spielen.
1: Jetzt wollen wir mal gucken,
0: was das ist. Von dem grünen Vinyl, aber nicht in echt, nur so ein bisschen digitalisiert. Okay, dann jetzt hoffentlich von dem Player, der funktioniert.
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0: die Platte muss ich auf jeden Fall mal waschen. Die knistert
1: war
0: etwas.
1: War so schmutzig, ja?
0: Ne, schon ein bisschen.
1: Bis der grüne Schimmer weg ist.
0: Genau.
1: Ja, Faithless, genau. Da machen wir jetzt hier nicht einen großartigen Sprung. Bleiben
0: ich habe schon gesehen
1: in der Musikrichtung. Ja. Sehr interessanter Künstler.
0: Meine erste Frage, die mir eingefallen war, lebt der noch?
1: Ja, weil er hat jetzt vor, also das ist jetzt wirklich letzte Woche, 14 Tagen rausgekommen. Ich weiß gar nicht, warte mal, jetzt habe ich gar nicht gezählt, aber er hat eine beachtliche Solo-Karriere hingelegt. Das ist hier 2, 4, 6, 8, 10, also das ist hier
0: viele.
1: Viele. Und genau, der hat nämlich 95, das war früher, also in den 80ern schon angefangen. Und also über 30 Jahre schon dann eine erfolgreiche Karriere. Nämlich als auf dem Debütalbum von Massive Attack's Blue Line war er mit beteiligt. Und ich habe jetzt auch gerade gesehen, dass er für das zweite Album Protection, da sollte er Lyrics schreiben, das hat er dann nicht irgendwie hingekriegt. Dann hatte er aber schon Sachen für Solo. Dann hat er Massive Attack die Sachen für ein Solo-Album gegeben, hat dann wieder Sachen verwendet, die er dafür, also hin und her. Die Rede ist von Tricky und wie gesagt, das unzählbarste Album veröffentlicht und das heißt Different When It's Silent. Und daraus hören wir den Track It Still See Me There.
0: Dann.

0: Na, das ist ja ein sehr überraschendes und abruptes Ende.
1: Halt.
0: Was machst denn du hier?
1: Ne, gar nichts. Hab ich da nicht gedrückt?
0: Ich muss natürlich sagen, ich bin jetzt ein bisschen enttäuscht.
1: Von Tricky?
0: Ja, ich habe jetzt irgendwie so eine Acid-Trip-Hop-Zappelei erwartet und nicht so ein
1: Schnarch-Zeug. Das macht er schon lange nicht mehr. Wir spielen nachher noch vielleicht noch mal was. Ich suche noch was
0: raus. Du suchst was raus, was nicht so schnarch ist.
1: Ja.
0: Okay, dann habe ich meine neue Vorstellung, das ist jetzt die älteste Neuvorstellung ever. Das ist nämlich ein Re-Release von einem Live-Album, was schon 1995 rausgekommen ist. Hat damals tatsächlich irgendwie, habe ich mich kundig gemacht, ganz ziemlich schlechte oder sehr durchwachsene Kritiken bekommen.
1: Vernichtende Kritiken.
0: Nicht, weil die Musik irgendwie schlecht ist oder weil das irgendwie schlecht aufgenommen ist, sondern weil die guten Jungs halt seit damals 14 Jahren
1: nichts Neues
0: gemacht hatten, hatten sich 1980 aufgelöst und sind dann
1: Live-Album wieder.
0: Sind dann 93, 94 auf Tour gegangen in Amerika und haben natürlich nur alte Sachen gespielt.
1: Stimmt, ja.
0: Und
1: kam dann auch später nochmal mit neuem Material.
0: Genau. War natürlich wahrscheinlich einfach nur so zum Antesten, ob einen noch jemand hören möchte.
1: Ja, wir sind noch da, hört uns.
0: Und das nächste Album folgt ja kurz darauf, Tour Against Nature. Die Rede ist von Steely Dan und dem Album Live Over America. Und wir hören daraus gleich den ersten Track, den absoluten Klassiker Babylon Sisters.

0: Gut, die Platte muss ich auch waschen.
1: Also ist morgen Waschsamstag morgen bei Marc hier. Morgen ist alles morgen ist rein waschbar. In die Maschine und fertig. Tasse, Hose, Platte. Ein Aufwasch, ja. Gut. Ja, Steely Dan, und wir bleiben jetzt hier im Thema sozusagen live und alte Helden aus dem Jahre 79 live in Paris jetzt hier. Supertramp. Und zwar aus Gründen, Anlass, der Song heißt School und damit sind gegrüßt alle morgigen Schulanfänger hier bei Perfect Pitch Radio. Supertramp.

0: Das war wieder ein Record Store Day Release.
1: Das war wieder live.
0: Das war wieder live. Wir sind jetzt gerade in der Live-Ecke.
1: Ja,
0: Fallout Boy mit Uma Thurman vom Live-Album So Much for 2 Hour Dust. Live at Madison Square Garden. Das sind tatsächlich drei Platten in unterschiedlicher Farbe. Irgendwie eine ist rot, eine ist orange und die andere ist... Zu meiner Schande muss ich gestehen, ich konnte es noch nicht hören. Ja, wie mein Schwiegervater immer sagt, die Zeit reicht nicht mehr zum Bier trinken.
1: Oh mein Gott. Da läuft es richtig schlecht.
0: Ja,
1: das
0: ja.
1: Ist lange nicht mehr recht. Ja, deswegen haben wir vorhin schon mal ein Bier getrunken.
0: Ja, genau.
1: Die Zeit haben wir uns genommen. Ja, Triple-Album. Da kommen wir, machen wir gleich mit hier live. Gleich nochmal ein Triple-Album. Auch jetzt hier, aber schon im Juni oder so erschienen. Der Boss aus seiner 24er-Tour mit der E-Street Band und in einem ganz besonderen Venue für ihn im Asbury Park natürlich gespielt auch. Und ja, er ist natürlich also immer noch in Höchstform, ne, live. Und deswegen auch hier ein Triple-Album, also 3 Stunden Rock'n'Roll. Und wir hören jetzt aus dem mittleren Teil das großartige und hier ein bisschen abgewandelte Atlantic City.
0: Und wir hoffen, dass der CD-Player geht.
1: Ja, das wird schon. Ich bin sehr zuversichtlich.

0: Bruce Springsteen live hier bei Perfect Pitch Radio. So, wir nähern uns der zweiten Stunde.
1: Oh ja, sind ja schon.
0: Na.
1: Gut, dann machen wir noch eine Neuvorstellung, die auch keine Neuvorstellung ist, sondern nur Neueingang in meine Sammlung gefunden hat. Und zwar habe ich ja, seitdem ich so ein bisschen im fortgeschrittenen Alter bin, so ein Sweet Spot for Country Music.
0: Siehst du? Hatte ich schon immer.
1: Und hast du schon immer.
0: Da ja, zumindest Johnny Cash, ja.
1: Und da bin ich irgendwie letztlich auf die Brothers Landreth gestoßen aus Kanada.
0: Oh.
1: Die machen ganz tolle Musik. Der Joey Landreth ist auch ein ganz toller Gitarrist. Und das ist so ein bisschen, also richtig gute Country-Musik ist ja immer handwerklich ziemlich gut gemacht. Und das ist schon auch so ein bisschen Tick besser als der Durchschnitt.
0: Ja, okay.
1: Sind noch relativ jung, ja. Also jünger als ich. Alles, was jünger ist als ich, ist relativ jung. sehen aber nicht so aus.
0: Ja, das machen die Country-Bärte.
1: Das machen genau die Country-Bärte. Das ist vom Album 87. Das ist Geburtsjahr vom Joey Landreth. Und der Song heißt Something. Das ist so ein bisschen, das ganze Album ist so ein bisschen poppiger. Das variiert von Album zu Album ein bisschen. Ich glaube, das ist von, nagel mich nicht fest, glaube ich, von 2019, ist jetzt nicht mehr das Allerneueste. Ich muss mich erstmal so ein bisschen reinarbeiten.
0: Naja, ist ja richtig, da fängt man vorne an, ja.
1: Genau.
0: Ich bin sehr gespannt.
1: Du bist sehr gespannt.
0: Ja.
1: Dann hören wir mal rein.

0: So, jetzt haben wir die ganze Zeit gequatscht, das konntest du gar nicht zuhören irgendwie.
1: Nee, also das, ist heute der 14., ne?
0: Ja.
1: Sehr gut. Ja, nee, doch, ich habe schon nebenbei mitgehört.
0: Also wie gesagt,
1: das... Also ich habe jetzt den Country...
0: Ja, das Album ist ziemlich poppig.
1: Das ist sehr, sehr poppig. Die hätte ich jetzt also gar nicht
0: bärtig
1: und also ich hätte die jetzt eher...
0: Ich glaube, damals hat er auch noch keinen Bart gehabt.
1: Ah, siehst du.
0: Den hat er sich danach
1: erst wachsen lassen. Und dann haben sie ein bisschen mehr Roots.
0: Genau, mittlerweile ist das so ein bisschen mehr Roots. Platten kommen nicht, nächste Sendungen.
1: Ach so, okay, gut, gut.
0: So, was hast du jetzt für uns?
1: Jetzt haben wir eine richtige Neuvorstellung.
0: Eine richtige Neuvorstellung, okay.
1: Heute veröffentlicht.
0: Die
1: gute Phoebe Bridgers ist zurück mit ihrem dritten Album. Man kennt sie ja als ein Drittel von Boy Genius vielleicht.
0: Kenn ich nicht.
1: Kennst du nicht?

0: Ja. Also pass auf, wir haben hier Nate Walcott an der Trompete, Jim Keltner am Schlagzeug, Blake Mills spielt alles Mögliche. Und weißt, was das heißt? Das sind 4 Sterne und ein halber. Das ist die Höchstwertung. Das ist der Ritterschlag.
1: Das ist die Höchstwertung. Die Höchstwertung sind 5.
0: Ja, aber die Höchstwertung gibt es auch nur immer einmal in 2 Jahren.
1: Ach so.
0: Für irgendjemanden. Bob Dylan hat es immer
1: geschafft.
0: Das kann
1: man sich dann meistens nicht anhören.
0: Das ist das, als Normalsterblicher lässt man lieber die Hände davon.
1: Als Normalsterblicher greift man lieber zu etwas, was im Rolling Stone noch
0: 2 Sterne oder ein kriegt. und ich greife dann immer zu, wenn es hier, da ich werde immer hellhörig, wenn die halbe Sterne an die 4 noch dran da, jetzt will ich es wissen. Und deswegen habe ich das raus und jetzt hören wir 2 Titel, habe ich rausgesucht aus dem hier doch, also man sollte mal reinhören. Phoebe Bridgers, erinnere ich mich, die hatte einen hervorragenden, gezählt zu den legendärsten Live-Auftritten. Es war, glaube ich, Saturday Night Live oder im weißen Kleid, ganz unschuldig stand sie da und dann packte sie die Gitarre aus und zerlegte die und also das hatte schon Metal-Charakter, was sie da als Solokünstlerin an den Tag, also hat keiner damit gerechnet, dass sie so auftritt. Das hat sich bei mir mit Phoebe Bridgers sozusagen verbunden. Und jetzt hier die Songs Liberty Tree und The Outside bei Perfect Pitch Radio.

0: So, ich dachte, das fängt irgendwann mal an, ist aber nicht der Fall.
1: Nee, das bleibt halt so. So, stopp. Stopp! So, das war Phoebe Bridgers hier. Das, die Veröffentlichung der Stunde heute erschienen. Last Weekend.
0: Gut.
1: Gut.
0: Also ich hätte dann jetzt wieder eine alte Neuvorstellung, nur jetzt kürzlich den Eingang in meine Sammlung gefunden hat, weil es dieses Album irgendwie ganz schwer zu kaufen gab. Also selbst auf CD war das irgendwie nicht zu bekommen und auf Platte schon gar nicht. Nämlich das sechste Album des Stone Temple Pilots, das letzte mit Scott Weiland am Mikrofon. Das heißt einfach nur Stone Temple Pilots. Das hatte damals auch nicht so tolle Kritiken bekommen. Ich finde das irgendwie ein ganz rundes Album, aber man muss, ist wahrscheinlich aus der Rückschau kann man das irgendwie beurteilen.
1: Das
0: also,
1: hast du ja oft genau, dass man irgendwie verrissen worden so, und dann waren später mussten sie sagen, oh.
0: Also ist zum Beispiel, ist jetzt nicht so rockig und nicht so krachig wie zum Beispiel Number 4. Aber es ist ein klassisches Stone Temple Pilots Album, was man sich auf jeden Fall anhören kann. Gab es jetzt wieder, wie gesagt, auch wieder als Re-Release auf Vinyl auch in, was habe ich noch gepostet bei Instagram, in so einem Rotton, weil das Albumcover ist auch, also
1: ja,
0: das passt immer zum Albumcover.
1: Ich nachgucken jetzt. Rot. Wenn ich nachgucken soll, muss ich nachgucken.
0: Wir hören daraus Dare If You Dare.

0: The Stone Temple Pilots hier bei Perfect Pitch Radio. So, jetzt gibt es einen kleinen Nachschlag und zwar am 22. Juli war das schon. Ist schon wieder eine Ecke her, ist schon wieder fast ein Monat rum. War in der Kulturarena Tanina Tikaram. Kennst du? Wegen Twist in My Sobriety. Und dann?
1: Und dann nix.
0: Nee, ging mir eigentlich auch so. Ich weiß, dass ich das damals auf irgendeiner ersten Mixtapes irgendwann mal aus dem Radio aufgenommen hatte und dann hatte ich das noch, weiß ich noch, irgendwie, also wie man das dann so schreibt, wie man hört, ne, so irgendwas, so, das kann ich. So, und seitdem ist Nina Tikaram irgendwie mit diesem Song verbunden. Aber man tut ja eigentlich, und das war mir die ganze Zeit im Konzert irgendwie nicht losgelassen, aber irgendwie unrecht, weil die eigentlich wirklich eine sehr großartige Künstlerin ist und ein sehr breites Spektrum. Sie wechselt auch von Gitarre ans Klavier und die Begleitband vom Cello ans Klavier und so. Und sie hat ja auch, wenn man sich das jetzt anguckt, ihr 2, 4, 6, 8, 10, 12. Album oder sowas ist das jetzt. Und genau, ist jetzt nämlich fast 40 Jahre. 88 kam das erste, also 2 Jahre, dann hat sie eine 40-jährige Karriere. Und das aktuelle Album, mit dem sie das, also das sozusagen jetzt auch auf der Tour war und ist, das Liar, Love Isn't the Right, schließt sozusagen so ein bisschen den wieder an ihr Debütalbum Ancient Heart aus dem Jahr 88 ran. Aber sie ist halt mehr als nur Twist in My Sobriety, muss man sich ganz sagen. Großartige Songs, ein sehr großartiger Abend. Und wir hören jetzt aus dem aktuellen Album von Tanina Tikaram, Sweet Feather and the Storm, und dann aus ihrem, in der Mitte war das hier, Can't Go Back, das war aus dem Jahre 2012, den Song Heavy Pressure, hier bei Perfect Pitch Radio. Warte, da muss ich drücken.

0: So, das war also Tanita Tikaram hier bei Perfect
1: Pitch. Du schickst immer ihr T übrigens im Vornamen.
0: Tanita?
1: Genau.
0: Tanita Tikaram. Zu viele Ts.
1: Zu viele Ts. Hast du schon einen T oder
0: was? Ja, du weißt doch, ich vertrag doch nicht. So.
1: Ich hätte noch meine halbwegs Neuvorstellung. Mir ist gar nicht bewusst, ob wir daraus schon mal was gespielt haben, weil Erstveröffentlichung war Ende April. Haben wir schon was?
0: Du hattest das damals, weil wir haben gesagt, da kommt ein neues Album, da hatten wir schon hin, Anfang des Jahres drauf hin, hier, die sind am Start. Und dann hattest du das, glaube ich, auch schon dabei. Also bin ich mir ziemlich sicher.
1: Na gut, also nochmal hier, neues Foo Fighters-Album, Your Favorite Toy, im April rausgekommen. Wir hören Child Actor.

0: Die Foo Fighters. Das Foo Fighters, wie viel das Album war? Das war auch irgendwo was in der Richtung. Oh, 10. oder so.
1: Nee,
0: sowas,
1: das
0: ne?
1: ist schon mehr.
0: Mehr, ja, ja.
1: Das ist,
0: ja,
1: glaube ich, schon 13 oder so.
0: Weil nämlich die Herren, die wir jetzt hören, nämlich Muse, die haben jetzt Ende Juni ihr 10. Album rausgebracht. The Wow Signal. Und so gut wie lange nicht mehr. Space Metal trifft Elektropop.
1: Ich bin gespannt. Ja, also.
0: Oder? Pass auf. Überall Ideen, überall Energie. Wow.
1: Wow. Naja, oft, also meistens steht ja in deinem Rolling Stone irgendwas drin, was da nicht geliefert wird, also weiß ich nicht.
0: Na, wir sind gespannt. Wir hören mal den Song Hexagons, habe ich ausgewählt, aus dem aktuellen Muse-Werk.

0: Ja, auf jeden Fall. Viel Sound, viel Space.
1: Viel Space auf jeden Fall, ja. Es klingt ja, als wie mit der Laserkanone geschossen.
0: Ja, nicht nur mit einer.
1: Nicht nur mit einer.
0: Ich muss es mir nochmal in voller Länge
1: in Ruhe
0: rein hören. Ich werde es wahrscheinlich nochmal der einen oder anderen Sendung oder am Ende des Jahres sicherlich nochmal mitbringen. So. Jetzt gibt es hier ein Geheimnis. Das
1: genau,
0: dritte, also das dritte Geheimnis gibt es jetzt.
1: Ich bin jetzt bei meinem Mikrothema angelangt. Die Neuvorstellung ist jetzt Schluss. Jetzt kommen praktisch Bands von Helden aus den 90ern und 2000ern, aber aus der zweiten Reihe. Also nicht die, hatten wir vorhin schon, nicht die Sänger oder Sängerin, sondern der Bassist oder der Gitarrist oder irgendjemand hat halt irgendwie noch ein Side-Projekt. Und das geht gleich los mit, da geben sich gleich viele die Klinke in die Hand, die in der zweiten Reihe standen, nämlich Matt Cameron von Soundgarden, Chris Novoselic von Nirvana und auch Kim Thayil von Soundgarden. Matt Cameron hätte ja noch so eine andere kleine Nebenband gehabt, die wir hier hätten spielen können, aber weiß ich nicht, die ist dann so bekannt. hat aber auch, hätte ich auch gehabt, wir gucken hier gerade, was noch so, wenn noch so dabei war, John Baba Dupree hat mit Matt Cameron zusammen noch bei Hater gespielt, das Album hätte ich irgendwie auch mitbringen können. Wir haben mal hier, ich habe jetzt mal das mitgebracht, wo alle zusammen sind, bei der Supergroup of Alternative Rock.
0: Ja.
1: Gegründet 2021, allerdings so Supergroup sind die nicht, weil die Releases gibt es nur im Download. Also das kommt nicht auf physischen Medien zustande. Okay. Also das gibt es weder als CD noch als Platte noch irgendwie.
0: Interessant.
1: Das kann man nur herunterladen oder irgendwie streamen. Die Band heißt The Third Secret und wir hören daraus den Track I Choose Me.
0: Sehr gespannt.

0: So, einmal zurück in die 90er.
1: Hm.
0: Zurück in die Zukunft sozusagen.
1: Den Sound. Genau. Und so ähnlich macht das auch der junge Herr, den wir jetzt hören. Jack White ist auch wieder zurück. Ich weiß nicht, wie viel das Solo-Album nach den White Stripes das jetzt schon ist, was herausgekommen ist. Warte, Moment, wie heißt das überhaupt? Frozen Charlotte heißt das aktuelle Album. Und daraus hören wir gleich G.O.D. and the Broken Ribs. Wusstest du, dass Jack White ein eigenes Presswerk besitzt?
0: Nee.
1: Und da lassen unter anderem U2 und die Rolling Stones pressen.
0: Okay.
1: Wusstest du, warum der Sound von Jack White so räudig und abgeranzt klingt?
0: Na, weil da immer alles irgendwie kaputt ist.
1: Nee, ja, das könnte man denken, dass es, aber der hatte, also jetzt hier laut Artikel, wie kein anderer, ein hohes Wissen an analogen Bandmaschinen, Röhren und Dings. Und das ist nicht, also das ist jetzt nicht hingerotzt, sondern das ist hinkonstruiert sozusagen. Aber wahrscheinlich hat es einfach kaputt gemacht.
0: Ich wollte gerade sagen, wenn er so ein hohes Wissen hätte, dann würde es mal ganz machen.
1: Ne? Genau, hören mal rein in sein aktuelles Werk. Jack White hier bei Perfect Pitch Radio.

0: piep, piep, piep, piep.
1: Ganz schön kaputt, ja.
0: Ja, der gute Jack White.
1: So, Heldenbands aus den 90ern. Ich hätte den zweiten Bassisten von Soundgarden im Angebot. Ben Shepherd. Wie ich hier gerade lese, mit richtigen Namen Hunter Benedict Shepherd. Das gab bestimmt Ärger in der Schule.
0: Hunter Benedict Shepherd? Ach so, wegen Benedict.
1: Das ist ganz schön verzickt irgendwie.
0: Ja?
1: Genau, der hat mehrere Side-Projects gehabt, neben Soundgarden, unter anderem ein Solo-Projekt mit dem Namen, jetzt haben wir hier irgendwas gemacht, macht nichts, HBS. Ich habe gerade festgestellt, da gibt es ein neues, nicht ein Album, aber eine EP von 2025, also ein Jahr alt. Ich weiß nicht, was das Ding hier macht. HBS-Album In Deep Owl ist von 2021, wenn ich es richtig in Erinnerung habe. Und wir hören daraus Loose Ends.

0: Sehr gut. So, dann bleibt mir jetzt noch die Abmoderation. Wir hören uns wieder sehr wahrscheinlich am 18. September.
1: Am 18.
0: Sage ich jetzt schon mal. Hm. Ja. Ich muss das ja noch umarrangieren. Und raus geht's mit einem Vorausblick in den Samstag nächster Woche. Da spielen nämlich auf der Kulturarena das DJ- und Produzentenduo aus Österreich, weltberühmt, Kruder und Dorfmeister für Depeche Mode, für Madonna, für alle haben sie irgendwas remixed auf und gemacht. Und die haben ja so nebenbei so in den 90ern den gepflegten Wiener Kaffeehaus Drum and Bass, Trip Hop, Schieß mich tot, New Jazz erfunden und damit schicken wir euch heute raus, Kruder und Dorfmeister mit High Noon hier bei Perfect Pitch Radio. Kommt gut durch den Sommer.
1: Schönes Wochenende, bis nächstes Mal.

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Ja, ohne ein Wort zu sagen. 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Die Grenzpatrouille um 3.30 Uhr abgewartet. Taschenlampe raus, dreimal kurz, zweimal lang. Und dann auf der Lichtung sah

14 Menschen, 3 Familien. 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

Zurück in Hamburg, dann die große einerseits, andererseits Diskussion am WG-Küchentisch mit seinen Freunden. Einerseits wäre die Aktion natürlich gut gemeint gewesen, wegen den Familien und so. Aber andererseits wäre eine deutsche Einheit, und darauf laufe die Entwicklung der letzten Wochen nun mal hinaus, ein großer Fehler. Deutschland dürfe nie wieder ein Machtblock mitten in Europa werden. Und eine solche Hilfe zur Flucht der DDR-Bürger würde nur zur weiteren Destabilisierung der Verhältnisse beitragen. Also wie gesagt, die Aktion war menschlich verständlich, aber trotzdem falsch. Er schlug mit der flachen Hand auf die Tischplatte und sagte so leise, wie es ihm gerade noch möglich war: Ihr wisst, dass das Schwachsinn ist. Sie lassen alles zurück und sie fliehen und vielleicht... Er machte eine kurze Pause und überlegte, ob er den nächsten Satz wirklich sagen sollte. Aber kein Wort mehr. Eine komplette Stille trat ein. Die anderen tauschten nur Blicke aus. Einige lächelten milde. Jemand legte sogar sacht eine Hand auf seine Schulter. Die Sekunden vergingen. Er stand auf, verließ das Zimmer, Jacke, Tür, Treppenhaus, Luft. Er nahm sein

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2: Der letzte Tag, ja. Der letzte Tag, an dem du noch atmen kannst. 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Es kann so schnell zu Ende gehen.
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0: Ich singe übrigens mit verstellter Stimme, damit man mich, wenn ich auf der Straße spazieren gehe, nicht immer verwechselt.
1: Ich saß schon lange in dem Zug. Endlich fuhr er los mit ganz viel Puffen. Neben mir saß eine Frau und daneben saß ein Mann. Und zwischen der Frau, da lag ein Hut. Plötzlich nahm gegenüber ein alter Tattergreis Platz mit wallendem Haar, Peter, auf dem Schoß ein Pappkarton. 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

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Ich benutze dafür eine Brille, die links und rechts aus Gummi war und am Gesicht luftdicht abschloss, damit ich besser sehen konnte. Ah, und da auf einmal schimmerte etwas vor mir. Ha? Ja, es war die Zauberkugel. Ich hatte sie gefunden. Doch plötzlich kam der weiße Hai und

Typ. Ich hatte keine Ahnung, welche Kraft so ein Hai in seinen Kiefer hat. Deshalb stellte ich mich quer. Naja, wir wissen, wie die Geschichte ausging. Sie ging einigermaßen glimpflich aus. Ich bezwang den Hai, doch er schluckte die Kugel runter und so bekam ich sie nie zu sehen. 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
1: In Rudolstadt wurde ein Autofahrer mit einem Atemalkoholwert von 5,5 Promille aus dem Verkehr gezogen. Der Polizei erklärte er, seine Frau sei gestürzt und er habe sie ins Krankenhaus fahren wollen. Zwei Stunden später ging das Auto der Polizei dann erneut ins Netz. Diesmal saß die Frau mit über 2 Promille am Steuer. Auch sie verlor umgehend ihren Führerschein. Entschuldigung. Waldfest auf der Hohen Asch. Das Forstamt Kaltennordheim war...

0: Ja, Herr Ramelow, hallo, schön, dass es geklappt hat. Ist ja doch ziemlich kurzfristig jetzt nach der Wahl. Gibt es irgendwas, was Sie Herrn Höcke vielleicht mal ganz persönlich jetzt sagen wollen würden?
1: Du denkst irgendwie, du bist so ein kleiner gewiefter und so. Und ich weiß auch, du legst es gerne darauf an und du rennst dann zu den Bullen oder zur Bild-Zeitung oder zu dem Weihnachtsmann. Guck mal, ich schwöre dir bei Gott, und wenn es mir richtig Probleme macht und wenn ich dafür in den Knast gehe, du, ich werde deine Mutter. Ich werde vor dir stehen und ich werde dir deine Nase brechen, du. Ich werde dir so lange auf dein Gesicht hauen, dass du nie wieder reden kannst. Du wirst bleibende Schäden davon tragen, du. Ich schwöre es dir bei Gott. Und wenn ich aus dem Knast rauskomme, dann werde ich dich nochmal finden und dann werde ich dich nochmal finden, du. Denk an meine Worte, du.
0: Alles klar. Bodo Ramelow, der alte und neue Ministerpräsident von Thüringen. Herzlichen Dank.
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